0: Champions League. Die Münchner gewannen 5:0 gegen Bodø/Glimt aus Norwegen. Niederlage dagegen für RB Leipzig. Die Sachsen unterlagen beim italienischen Debütanten Como 1907 deutlich mit 1:4. Zum Wetter, die aktuelle Vorhersage des Deutschen Wetterdienstes. Die Nacht über ziemlich kühl bei Tiefstwerten zwischen 11 und 3 Grad. Dazu ziehen im Nordwesten und Westen dichtere Wolkenfelder auf und es kann etwas regnen. Tagsüber bleibt es dort auch meist bewölkt und es muss mit Regenschauern gerechnet werden. Auch in Südostbayern kann es anfangs nass werden. Ansonsten wird es oft sonnig bei 17 bis 25 Grad maximal.
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1: Ich bin Katrin Müller. Der Hausärztinnen- und Hausärzteverband warnt vor einem möglichen Zusammenbruch der Versorgung. Bundesgesundheitsminister Linnemann müsse umgehend handeln, fordert der Co-Vorsitzende Blumenthal-Bayer in Berlin. Ihm zufolge gibt es viel Angst in den Praxen. Man sei durchgeschüttelt, die Situation unübersichtlich.
2: Wer hilft bei Schnupfen, Grippe und anderen Wehwehchen, wenn's den Hausarzt um die Ecke nicht mehr gibt? Schon jetzt ist die Versorgung in einigen Teilen Deutschlands stark unter Druck. Jeder Vierte gibt in einer Umfrage des Hausärzteverbands an, dass sich die Situation in den letzten 5 Jahren verschlechtert hat. Das dürften die Sparmaßnahmen der Bundesregierung nur noch verschärfen. Mehr als 60% der Mediziner erwarten längere Wartezeiten und weniger Zeit für ihre Patienten. Deshalb fordert der Verband vom Gesundheitsminister bessere Rahmenbedingungen und weniger Bürokratie. Tanja Wagner, Nachrichtenredaktion.
1: Im Osten der Schweiz sind bei einem Unfall eines niederländischen Reisebusses mehrere Menschen ums Leben gekommen. Weitere Personen wurden verletzt, wie die Polizei mitteilte. Der Unfall ereignete sich demnach im Kanton Graubünden. Rund 50 Menschen saßen wohl im Bus. Der krachte plötzlich gegen eine Leitplanke, kippte um und blieb auf der Seite liegen. Im Bundestag endet heute die erste Lesung der Haushaltspläne der Bundesregierung für das kommende Jahr. Unter anderem redet noch Arbeitsministerin Baas. Sie ist für die umstrittene Rentenreform zuständig. Nur einer von vielen Punkten, der von der Opposition kritisiert wird.
3: Als die Rentenkommission ihre Reformvorschläge vorgelegt hat, sagten Kanzler Merz und Arbeitsministerin Baas, genauso machen wir das, und zwar alles. Inzwischen stellt aber auch Baas etwa das geplante aus der abschlagsfreien Rente nach 45 Beitragsjahren wieder in Frage. Würde die Regierung damit eingehen auf Bedenken der Bevölkerung, die sich im AfD-Sieg bei der Landtagswahl in Sachsen-Anhalt ausgedrückt haben, oder zeigen neue interne Diskussionen, dass Union und SPD nichts auf die Reihe bekommen? Darüber wird im Bundestag heute gestritten werden. Aus Berlin, Jan-Henna Reitze.
1: Zum Fußball. In der Champions League ist der FC Bayern erfolgreich in die Ligaphase gestartet. Gegen den norwegischen Verein Bodø/Glimt gewannen die Münchner in der heimischen Allianz Arena mit 5:0. RB Leipzig dagegen hat sein Auswärtsspiel gegen Como 1907 mit 1:4 verloren. Zum Wetter, die aktuelle Vorhersage des Deutschen Wetterdienstes. Die Nacht über ziemlich kühl bei Tiefstwerten zwischen 11 und 3 Grad. Dazu ziehen im Nordwesten und Westen dichtere Wolkenfelder auf und es kann etwas regnen. Tagsüber bleibt es dort auch meist bewölkt und es muss mit Regenschauern gerechnet werden. Auch in Südostbayern kann es anfangs nass werden. Ansonsten wird es oft sonnig bei 17 bis 25 Grad maximal.
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1: Ich bin Katrin Müller. Alarmierende Details zum mutmaßlichen Stromsaboteur. Ermittler haben nach Angaben von NRW-Innenminister Reul im Wohnwagen des 48-Jährigen ein Notizbuch gefunden. Darin hatte der Mann handschriftlich mehr als 160 weitere Anschlagsziele vermerkt.
2: Es seien durch die Festnahme des Verdächtigen womöglich immer weitere Anschläge auf die Stromnetze verhindert worden, gibt sich der NRW-Innenminister überzeugt. Inzwischen wissen die Fahnder auch von 7 Lagern des Mannes. Bei einigen sei die Polizei bereits fündig geworden. Über 40 Abschussvorrichtungen für Raketen wurden in NRW, Brandenburg und Sachsen sichergestellt. Alles ziemlich professionell, sagt Reul. Auch wurden Substanzen zum Bau von Sprengsätzen entdeckt. In einem seiner Bekennerschreiben gibt der Mann den Kampf gegen die Stromerzeugung aus fossilen Brennstoffen als Motiv an. Tanja Wagner, Nachrichtenredaktion.
1: Bundesgesundheitsminister Linnemann strebt mehr Effizienz in der medizinischen Versorgung und der Pflege an. Es werde sehr viel Geld für Gesundheit ausgegeben. Man bekomme dafür an zu vielen Stellen aber nicht die Versorgung, die die Menschen zu Recht erwarten, sagte er in seiner ersten Rede als Ressortchef im Bundestag. Der Verband der Hausärztinnen und Hausärzte forderte von Linnemann dagegen schnelle Reformen zur Stabilisierung der hausärztlichen Versorgung. Die islamistischen Terroranschläge vom 11. September 2001 in den USA sind heute genau 25 Jahre her. Es gibt verschiedene Gedenkveranstaltungen. Der Tag hatte die Weltordnung in Frage gestellt.
3: In New York und an anderen Orten der USA wird heute den tausenden Opfern der Anschläge gedacht. Am Ground Zero, dort wo die Zwillingstürme einmal standen, sollen die Namen der Opfer verlesen werden. Am 11. September 2001 entführten Terroristen insgesamt 4 Flugzeuge. 2 davon flogen in die Türme des World Trade Centers in New York. Ein weiteres in das Pentagon nahe Washington. Ein 4. wurde von den Passagieren zum Absturz gebracht, die dadurch einen weiteren Anschlag vermieden. Aus New York, Anne Pollmann.
1: Zum Fußball. Nächster Auftaktsieg für den FC Bayern München in der Champions League. Die Münchner gewannen 5:0 gegen Bodø Glimt aus Norwegen. Niederlage dagegen für RB Leipzig. Die Sachsen unterlagen beim italienischen Debütanten Como 1907 deutlich mit 1:4. Zum Wetter, die aktuelle Vorhersage des Deutschen Wetterdienstes. Meist wolkig oder gering bewölkt, örtlich kann sich Nebel bilden. Im Nordwesten und Westen kann es nass werden, auch von den Alpen bis nach Niederbayern gebietsweise Regen. Die Tiefstwerte liegen zwischen 11 und 3 Grad, an der See milder. In den Tälern der Mittelgebirge lokal Frost in Bodennähe. Den Tag über dann meist sonnig und trocken, bei Höchstwerten zwischen 17 und 25 Grad. Regenschauer nur im Westen und Nordwesten und anfangs im Südosten von Bayern.
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1: Ich bin Katrin Müller. Im Osten der Schweiz sind bei einem Unfall eines niederländischen Reisebusses mehrere Menschen ums Leben gekommen. Weitere Personen wurden verletzt, wie die Polizei mitteilte. Der Unfall ereignete sich demnach im Kanton Graubünden. Rund 50 Menschen saßen wohl im Bus. Der krachte plötzlich gegen eine Leitplanke, kippte um und blieb auf der Seite liegen. Bundesinnenminister Dobrindt warnt vor weiteren möglichen Anschlägen in Deutschland. Nach Einschätzung der Bundesregierung geht dabei auch von Russland eine hybride Bedrohung aus, etwa durch Sabotage, Cyberangriffe und Einflussnahme. Dobrindt rechnet zudem mit dem Einsatz sogenannter Wegwerfagenten, die für einzelne Aktionen angeworben werden.
2: Deutschland muss jeden Tag weiter mit Anschlagsszenarien rechnen, sagt Dobrindt. Als Beispiel nennt er einen versuchten Brandanschlag in München, bei dem 2 Tatverdächtige Brandsätze in Richtung von Gebäuden mit Rüstungsbezug geworfen haben sollen. Auch hinter dem versuchten Drohnenangriff am Flughafen Leipzig-Halle sollen solche angeworbenen Helfer stecken. Laut der Bundesregierung übernehmen sogenannte Wegwerfagenten einfache Spionage-, Sabotage- oder Propagandaaufgaben und können im Fall einer Enttarnung den eigentlichen Auftraggeber oft gar nicht benennen. Babette Büchner, Nachrichtenredaktion.
1: Der frühere Unionsfraktionschef Spahn hat sich bei den CDU-Mitgliedern seines Wahlkreises für seinen Umgang mit der Leihmutterschaft seines Sohnes entschuldigt. Er räumte ein, seine veränderte Haltung zu dem Thema nicht rechtzeitig öffentlich gemacht zu haben. Ende Juli war Spahn deshalb als Fraktionsvorsitzender zurückgetreten.
3: Spahn schreibt, er sei zu feige gewesen, bei dem sensiblen Thema offene Farbe zu bekennen. Mit seinem Mann habe er über Jahre verschiedene Wege zur Familiengründung abgewogen, dabei habe sich seine Haltung zur Leihmutterschaft verändert. Diesen Prozess habe er aber nicht erklärt. Er habe eine schwierige Debatte vermeiden wollen und dadurch am Ende eine noch schwierigere ausgelöst. Das bedauere er zutiefst. Thomas Pleskin, Nachrichtenredaktion.
1: Zum Fußball. Nächster Auftaktsieg für den FC Bayern München in der Champions League. Die Münchner gewannen 5:0 gegen Bodø/Glimt aus Norwegen. Niederlage dagegen für RB Leipzig. Die Sachsen unterlagen beim italienischen Debütanten Como 1907 deutlich mit 1:4. Zum Wetter, die aktuelle Vorhersage des Deutschen Wetterdienstes. Meist wolkig oder gering bewölkt, örtlich kann sich Nebel bilden. Im Nordwesten und Westen kann es nass werden, auch von den Alpen bis nach Niederbayern gebietsweise Regen. Die Tiefstwerte liegen zwischen 11 und 3 Grad, an der See milder. In den Tälern der Mittelgebirge lokal Frost in Bodennähe. Den Tag über dann meist sonnig und trocken, bei Höchstwerten zwischen 17 und 25 Grad. Regenschauer nur im Westen und Nordwesten und anfangs im Südosten von Bayern.
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4: Guten Morgen, wir haben es kurz nach 5, heute am Freitag, am 11. September. Ja, und der Stefan Loll, der wird dann ab Montag wieder hier bei uns sein. Der Urlaub, der ist dann schon wieder vorbei. Ja, wer weiß, vielleicht hat er sich ja schon seelisch und moralisch auf die Arbeit eingestellt. Wir genießen auf jeden Fall erstmal den Start in Richtung unseres Wochenendes. Und das machen wir mit einer leckeren Tasse Kaffee und natürlich der richtigen Musik. Jetzt nehme ich für Sie Norman Langen und Isabella. Naja, dann kann es vielleicht auch eher ein Limoncello sein, oder?

0: 5.18 Uhr, guten Morgen.
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0: Und heute Morgen geht es um Florian Silbereisen.
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0: Ja, jetzt am Wochenende war es ja soweit. Die letzte Folge von Immer wieder sonntags lief. Die ARD hat ja die Sendung mit Stefan Ross nach dieser Saison nach mehr als 30 Jahren abgesetzt. Und während damit eine sehr beliebte Schlagersendung aus dem Programm verschwindet, gibt es für Florian Silbereisen-Fans gute Nachrichten. Denn seine großen Schlager

0: würde Florian Silbereisen gerne länger an die ARD binden. So zumindest heißt es in dieser offiziellen Mitteilung. Aber jetzt freuen wir uns erstmal auf die nächsten 2 Jahre, in denen wir unseren Flo auf jeden Fall sicher im Fernsehen haben.
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1: Ich bin Katrin Müller. Im Osten der Schweiz sind bei einem Unfall eines niederländischen Reisebusses mehrere Menschen ums Leben gekommen. Weitere Personen wurden verletzt, wie die Polizei mitteilte. Der Unfall ereignete sich demnach im Kanton Graubünden. Rund 50 Menschen saßen wohl im Bus. Der krachte plötzlich gegen eine Leitplanke, kippte um und blieb auf der Seite liegen. Bundesinnenminister Dobrindt warnt vor weiteren möglichen Anschlägen in Deutschland. Nach Einschätzung der Bundesregierung geht dabei auch von Russland eine hybride Bedrohung aus, etwa durch Sabotage, Cyberangriffe und Einflussnahme. Dobrindt rechnet zudem mit dem Einsatz sogenannter Wegwerfagenten, die für einzelne Aktionen angeworben werden.
2: Deutschland muss jeden Tag weiter mit Anschlagsszenarien rechnen, sagt Dobrindt. Als Beispiel nennt er einen versuchten Brandanschlag in München, bei dem zwei Tatverdächtige Brandsätze in Richtung von Gebäuden mit Rüstungsbezug geworfen haben sollen. Auch hinter dem versuchten Drohnenangriff am Flughafen Leipzig-Halle sollen solche angeworbenen Helfer stecken. Laut der Bundesregierung übernehmen sogenannte Wegwerfagenten einfache Spionage-, Sabotage- oder Propagandaaufgaben und können im Fall einer Enttarnung den eigentlichen Auftraggeber oft gar nicht benennen. Babette Büchner, Nachrichtenredaktion.
1: Der frühere Unionsfraktionschef Spahn hat sich bei den CDU-Mitgliedern seines Wahlkreises für seinen Umgang mit der Leihmutterschaft seines Sohnes entschuldigt. Er räumte ein, seine veränderte Haltung zu dem Thema nicht rechtzeitig öffentlich gemacht zu haben. Ende Juli war Spahn deshalb als Fraktionsvorsitzender zurückgetreten.
3: Spahn schreibt, er sei zu feige gewesen, bei dem sensiblen Thema offen Farbe zu bekennen. Mit seinem Mann habe er über Jahre verschiedene Wege zur Familiengründung abgewogen, dabei habe sich seine Haltung zur Leihmutterschaft verändert. Diesen Prozess habe er aber nicht erklärt. Er habe eine schwierige Debatte vermeiden wollen und dadurch am Ende eine noch schwierigere ausgelöst. Das bedauere er zutiefst. Thomas Bleskin, Nachrichtenredaktion.
1: Zum Fußball. Nächster Auftaktsieg für den FC Bayern München in der Champions League. Die Münchner gewannen 5:0 gegen Bodø/Glimt aus Norwegen. Niederlage dagegen für RB Leipzig. Die Sachsen unterlagen beim italienischen Debütanten Como 1907 deutlich mit 1:4. Zum Wetter, die aktuelle Vorhersage des Deutschen Wetterdienstes. Meist wolkig oder gering bewölkt, örtlich kann sich Nebel bilden. Im Nordwesten und Westen kann es nass werden, auch von den Alpen bis nach Niederbayern gebietsweise Regen. Die Tiefstwerte liegen zwischen 11 und 3 Grad, an der See milder. In den Tälern der Mittelgebirge lokal Frost in Bodennähe. Den Tag über dann meist sonnig und trocken, bei Höchstwerten zwischen 17 und 25 Grad. Regenschauer nur im Westen und Nordwesten und anfangs im Südosten von Bayern.
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4: Guten Morgen, wir haben es kurz nach 5:30 heute an diesem Freitag am 11. September. So, und wir feiern dieses Jahr zum ersten Mal eine Silvesterparty, beziehungsweise wir schmeißen eine Silvesterparty. 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

0: Guten Morgen, 5.39 Uhr.
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0: Es ist Donnerstag, das heißt, wir schauen in die deutschen Kinos und da werden wir in dieser Woche ungewöhnliche Liebesgeschichten finden. Es geht zum Beispiel einmal um perfekte Frauen aus Plastik und um einen Fluch, durch den verliebte Männer sterben. Ronny Thora aus der Radio Paloma Redaktion hat für uns die Filmstarts der Woche.
2: Bist du glücklich mit Audrey?
3: Ja. Dieser Mann hat nur Gutes von seiner Frau zu berichten.
4: Ja, Audrey liebt mich, wie ich bin.
3: Einziger Haken, seine Frau ist eine Silikon-Sexpuppe, die allerdings irgendwann plötzlich die Augen aufmacht.
5: Guten Morgen, mein Schatz.
3: Frühstück bei Audrey ist eine sehr unterhaltsame französische Komödie, die sich um Fragen wie Einsamkeit und die Illusion von perfekten Partnern dreht. Im Zeitalter von KI-Ersatzpartnern hat das ja eine ganz neue Aktualität.
5: Hast du deshalb eine Puppe, damit sie dich nicht verlässt?
3: Nicht wirklich perfekte Partnerinnen sind die zwei zauberhaften Schwestern, denn wer sich in sie verliebt, den trifft ein tödlicher Fluch.
6: Ist das real? Stimmt er jetzt?
7: Wir sind Hexen und der Fluch ist real.
3: Die Fortsetzung der kultigen Hexenkomödie aus den 90ern, wieder mit Sandra Bullock und Nicole Kidman, wirkt etwas weichgezeichneter, optisch und bei der Geschichte.
7: Die Liebe ist unser Untergang. Was, wenn ihr einfach aus allem immer viel zu viel Drama gemacht habt?
3: Aber es gibt viele gute, auch neue Nebendarsteller und ganz viel Nostalgie.
8: Keine Magie ist stärker als das Band zwischen Schwestern.
3: Was richtig Herzerwärmendes für die Herbsttage verspricht, Finding Emily.
9: Gestern habe ich ein Mädchen namens Emily kennengelernt. Es war, als hätte die Zeit stillgestanden.
3: Ein junger Musiker verliebt sich in eine Emily, hat dann aber nur ihre unvollständige Telefonnummer.
9: Sie kommt nicht an.
10: Da fehlt doch eine Ziffer.
9: Oh, eine Ziffer. Jetzt? Das ist nicht lustig.
3: Er kennt zwar ihre Uni und ihren Vornamen, nur ist Emily als Vorname so beliebt, dass die Suche länger dauern kann. Aber wenigstens hilft ihm eine falsche Emily.
11: Dieser Kerl ist das lang ersehnte Fallbeispiel. Ich helfe dir dabei.
3: In der Romantikkomödie Finding Emily läuft durchaus einiges vorhersehbar ab. Aber die Story hat auch ein paar nette, moderne Einfälle. Die Darsteller sprühen vor Charme und der Soundtrack, der reißt richtig mit.
9: Ich schicke eine E-Mail an jede Emily an der Universität und stelle eine Frage, die nur sie beantworten kann.
12: Jetzt reden wir mal über diesen E-Mail-Typen.
13: Ist er ein Lustmolch oder ein Sittenstolch?
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0: Morgen, wir haben es 5.49 Uhr. Ja, gleich gibt's hier bei uns die Radio Paloma Nachrichten um 6 Uhr. Und was darf bis dahin nicht fehlen? Natürlich der Blick in die Sterne für Sie heute für diesen 11. September.
1: 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Widder.
2: Dieser Tag eignet sich hervorragend, um liegengebliebene Arbeiten zu erledigen. Ihr Energiepegel ist hoch.
1: Stier.
2: Ärgern Sie sich nicht, wenn Sie ein Glas fallen lassen oder die Wohnungsschlüssel verlegen. Heute ist zwar kein schwarzer Tag, aber Sie dürften doch kleineren Unannehmlichkeiten begegnen.
1: Zwillinge.
2: Sie sind zu stolz, um Hilfe anzunehmen. Daran sollten Sie arbeiten. Ihre Bekannten helfen Ihnen sicherlich gerne und lösen mit Ihnen die problematischen Thematiken.
1: Krebs.
2: Heute stecken Sie voller Lebensfreude und können jede Menge Spaß haben. Leben Sie Ihre Gefühle ruhig aus und tun Sie Dinge, die Ihnen Freude bereiten.
1: Löwe.
2: In Liebesdingen stehen die Sterne nicht optimal. Stecken Sie den Kopf aber nicht in den Sand. Gehen Sie raus und zeigen Sie sich.
1: Jungfrau.
2: Heute sind Sie sehr fantasievoll, was sich positiv auf jede kreative Tätigkeit auswirkt. Ein Sonnenuntergang oder Musik können zu einem tiefen Erlebnis werden.
1: Waage.
2: Andere beneiden Sie um Ihr Leben, um Ihr Aussehen und Ihr Liebesglück. Treten Sie diesen Menschen selbstbewusst gegenüber. Sie haben immerhin nichts geschenkt bekommen.
1: Skorpion.
2: Heute fordern Ihre ganz persönlichen Bedürfnisse Gehör. Versuchen Sie also nicht, besonders vernünftig und leistungsfähig zu sein.
1: Schütze.
2: Sie fühlen sich gesund und fit. Achten Sie auch weiterhin auf eine ausgeglichene Lebensweise.
1: Steinbock.
2: Heute denken Sie außergewöhnlich bodenständig und vernünftig. Sie wägen sowohl Ihre als auch die Aussagen anderer ab und beurteilen sie.
1: Wassermann.
2: Die Sonne dürfte heute für Sie scheinen. Sie wissen, was Sie wollen, treten selbstbewusst auf und haben entsprechend Erfolg. Nutzen Sie den Tag, um Entscheidungen zu treffen.
1: Fische.
2: Sie erwarten von Ihren Bekannten Verständnis, welches diese Ihnen nicht entgegenbringen können, weil Sie nicht wissen, was mit Ihnen los ist. Sprechen Sie es offen aus und sorgen Sie für Unterstützung.
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1: Ich bin Tine Klimach. Im Bundestag endet heute die erste Lesung der Haushaltspläne der Bundesregierung für das kommende Jahr. Unter anderem redet noch Arbeitsministerin Bärbel Baas. Sie ist für die umstrittene Rentenreform zuständig. Nur einer von vielen Punkten, der von der Opposition kritisiert wird.
2: Als die Rentenkommission ihre Reformvorschläge vorgelegt hat, sagten Kanzler Merz und Arbeitsministerin Baas, genauso machen wir das, und zwar alles. Inzwischen stellt aber auch Baas etwa das geplante Aus der abschlagsfreien Rente nach 45 Beitragsjahren wieder in Frage. Würde die Regierung damit eingehen auf Bedenken der Bevölkerung, die sich im AfD-Sieg bei der Landtagswahl in Sachsen-Anhalt ausgedrückt haben? Oder zeigen neue interne Diskussionen, dass Union und SPD nichts auf die Reihe bekommen? Darüber wird im Bundestag heute gestritten werden. Aus Berlin, Jan-Henna Reitzer.
1: Im Osten der Schweiz sind bei einem Unfall eines niederländischen Reisebusses mehrere Menschen ums Leben gekommen. Weitere Personen wurden verletzt, wie die Polizei mitteilte. Der Unfall ereignete sich demnach im Kanton Graubünden.
3: Rund 50 Menschen saßen wohl im Bus, als es zu dem folgenschweren Unfall kam. Sie waren Berichten zufolge auf dem Weg nach Österreich und zu einem Tagesausflug in der Schweiz. Der endete in einer Katastrophe. Laut Polizei krachte der Reisebus gegen eine Leitplanke, kippte um und blieb auf der Seite liegen. Die niederländische Reiseorganisation, für die der Bus unterwegs war, ist erschüttert. Unsere Gedanken sind bei allen Betroffenen und ihren Angehörigen, hieß es in einer Stellungnahme. Katrin Müller, Nachrichtenredaktion.
1: 25 Jahre nach den terroristischen Anschlägen auf die USA gedenken Amerikaner und Amerikanerinnen heute der Opfer des 11. September 2001. US-Präsident Donald Trump wird bei einer Gedenkveranstaltung am Pentagon erwartet. In New York sollen Angehörige am Ort des Anschlags die Namen der Getöteten vorlesen. Bei den Terroranschlägen vom 11. September kamen fast 3000 Menschen ums Leben, als Terroristen des islamischen Netzwerks Al-Qaida 4 Flugzeuge entführten und 2 davon in die Türme des World Trade Centers steuerten. Zum Sport. Nächster Auftaktsieg für den FC Bayern München in der Champions League. Die Münchner gewannen 5:0 gegen Bodø Glimt aus Norwegen. Niederlage dagegen für RB Leipzig. Die Sachsen unterlagen beim italienischen Debütanten Como deutlich mit 1:4. Das Wetter, die aktuelle Vorhersage des Deutschen Wetterdienstes. Im Westen und Nordwesten und in Südostbayern ein paar Regenschauer. Die erreichen gegen Abend auch die Mitte. Sonst überwiegend sonnig und trocken, bei Höchstwerten bis 24 Grad. Bei Regen im Südosten nur maximal 17 Grad. Das Wochenende startet im Süden sonnig und trocken, sonst ein paar mehr Wolken. Regnen soll es aber nur an der Nordsee. Die Temperaturen steigen auf 20 Grad an der See und bis zu 27 Grad am Oberrhein.
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4: Guten Morgen, wir haben es 3:03 heute am Freitag. Ich wünsche Ihnen einen schönen Start Richtung Wochenende. So, und ich habe jetzt für Sie die aktuelle von Annemarie Eifel zusammen mit DJ Herzbeat. Und DJ Herzbeat wird ja für uns auflegen bei der Radio Paloma Silvesterparty im Musikhotel Now Berlin. Und da hat er so einen kleinen Aufruf gestartet, nämlich bei Instagram und Facebook. Da können Sie gerne mal kommentieren, denn er wollte gerne wissen, welchen Song wünschen Sie sich denn? Welcher Song gehört für Sie unbedingt bei einer Party dazu? Ja, schreiben Sie es gerne in die Kommentare und ich glaube, dann haben wir am Ende wirklich die coolste Playlist, wo wir alle glücklich sind, weil immer unsere Lieblingssongs laufen. Also wie gesagt, einfach mal reinklicken bei Instagram und Facebook.

0: Sarah Carina Wojcik hier auf Radio Paloma, 100% deutscher Schlager zum Start in diesen Freitagmorgen. Wir haben 6:10 Uhr. So, und diese Woche ist es soweit, die letzten beiden Bundesländer ja beenden ihre großen Sommerferien und ab nächster Woche ist dann wirklich in ganz Deutschland wieder Alltag angesagt. Ja, die Urlaubszeit ist zu Ende, die Ferienzeit ist zu Ende und es ist so ein bisschen wie an Silvester. Man nimmt sich was vor, was man jetzt nach den Ferien anders oder besser machen will. Und welche Vorsätze für den Herbst wirklich eine gute Idee sind, das besprechen wir jetzt mit Ronny Thorau aus der Radio Paloma Redaktion. Einen schönen guten Morgen.
1: Guten Morgen.
0: So, Ronny, ich kann mich noch gut dran erinnern, bei mir war das tatsächlich auch immer so. Wenn die Sommerferien vorbei waren, habe ich mir immer gesagt, also jetzt im neuen Schuljahr, da schreibst du aber wirklich immer ganz regelmäßig in dein Heft. Was sind denn so typische Herbstvorsätze?
1: Das geht jetzt im Herbst, glaube ich, weniger um so Silvesterklassiker wie mit dem Rauchen aufhören oder gesünder leben, schon auch, aber eben ein bisschen seltener, sondern häufiger um einen Neuanfang im Job oder in der Schule oder Uni. Mhm. Der Herbst gilt da vielen auch von uns als kleiner Neujahrstag sozusagen, denn wir wollen unsere Routinen überprüfen, auf der Arbeit zum Beispiel den Wust besser managen, um weniger Stress zu haben. Mhm. Andere wollen auch ein neues Hobby anfangen oder mehr zur Ruhe kommen durch mehr Lesen oder weniger Social Media. Und viele setzen sich Ziele, was sie schaffen wollen, bevor das Jahr rum ist.
0: Genau, also wir haben ja jetzt noch ein bisschen mehr als 100 Tage, ist auch irgendwie eine gute Zahl. Wie kriegt man denn da jetzt möglichst viele Vorsätze umgesetzt?
1: Also ich würde sagen, es ist jetzt ein bisschen einfacher als Silvester. Mhm. Zum Beispiel Projekte abschließen mit dieser klaren Deadline, was man noch dieses Jahr schaffen will, ist das überschaubarer. Vielleicht nimmt man sich auch sogar vor, Projekte bis November abzuhaken, bevor dann die stressige Vorweihnachtszeit schon beginnt. Mhm. Wer einen neuen Job sucht, der findet, glaube ich, jetzt im Herbst auch mehr Angebote als im Winter. Und gesündere Ernährung zum Beispiel geht im Herbst leichter, wo so vieles regional und saisonal frisch zu haben ist. Mhm. Und auch Sport anfangen macht im Herbst einfach mehr Spaß als im kalt trüben Winter.
0: Das definitiv oder auch im super heißen Sommer. Und ich sag mal so, es locken dann natürlich auch nicht mehr so viele Leckereien wie Eis und so. Also der Herbst ist so ein bisschen kleines Silvester. Ja, jetzt sind es noch ein bisschen mehr als 100 Tage bis zum Jahresschluss. Und ja, ich bin da ganz neugierig. Also vielleicht haben Sie ja auch Herbstvorsätze. Können Sie mir ja gerne mal schreiben, einfach über radiopaloma.de. Und ich habe mir diesen Herbst vorgenommen, mal endlich laufen zu gehen. Also einfach mal damit anzufangen. Naja, sagen wir mal so, ich bin selber schon ganz gespannt, ob ich es mache. Aber vielleicht haben Sie ja ganz viele andere tolle Ideen, was man so machen könnte im Herbst. Also wie gesagt, ich freue mich über Ihre Nachrichten. So, und diese Woche war es soweit. Also letzten Sonntag, Stefan Ross hat die letzte Sendung immer wieder sonntags moderiert. Sein TV-Aus ist das aber nicht. Im Gegenteil, es kommt eine große Show auf uns zu. Mehr dazu gibt's gleich hier bei uns in den Radio Paloma Star News nach Maria Voskania und jetzt Roland Kaiser.

0: Maria Voskania hier auf Radio Paloma, 100% deutscher Schlager zum Start in diesen Freitagmorgen. Wir haben 6.18 Uhr. So, und wir schauen jetzt mal in die Finanzwelt, denn die Europäische Zentralbank, die reagiert auf die gestiegene Inflation infolge des Irankriegs und erhöht erneut die Zinsen. Der für Banken und Sparer wichtige Einlagezins steigt von 2,25 auf 2,5%, mit Folgen auch für Kredite und Geldanlagen. Thomas Pleskin aus der Radio Paloma Redaktion weiß mehr zu den aktuellen Zahlen.
1: Für Sparer sind höhere Zinsen erst einmal eine gute Nachricht. Banken zahlen dann oft mehr für Tages- und Festgeld. Allerdings geben sie die höheren Zinsen nicht immer sofort oder vollständig weiter. Vergleichen lohnt sich also. Teurer wird es dagegen für alle, die Geld leihen wollen. Kredite für Häuser, Autos oder größere Anschaffungen kosten mehr. Wer schon einen Kredit mit festem Zinssatz hat, merkt davon aber in der Regel zunächst nichts.
0: So, also die EZB, die erhöht den Zinssatz auf 2,5%. Und ich habe gerade mal geschaut, wo die aktuelle Inflationsrate liegt. Die lag bei 2,4%. Na Mensch, 0,1% plus auf dem Konto. Aber nicht alles auf einmal ausgeben, ja?
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0: Und heute Morgen geht es um Stefan Ross.

0: Stefan Raab. Ja, nächste Woche Donnerstag gibt es bei RTL nämlich eine Spezialausgabe der Stefan Raab Show, passend zum bevorstehenden Oktoberfest. Ja, und wenn Stefan Raab eine Wiesnshow plant, dann braucht er natürlich jemanden, der sich mit Volksmusik, mit guter Laune und mit zünftiger Stimmung auskennt. Und da ist Stefan Ross wahrscheinlich keine schlechte Wahl. Zwei Tage vor dem offiziellen Oktoberfestanstich wollen die beiden Stefans dann gemeinsam so ein bisschen Wiesnstimmung verbreiten. Und was genau da geplant ist, ja, da hält sich RTL noch relativ bedeckt. Angekündigt ist nur eine Oktoberfestsause der besonderen Art mit einigen Überraschungen. Also da sind wir auf jeden Fall sehr gespannt, was die beiden Stefans da im Fernsehen anstellen. Zu sehen gibt's das Ganze dann am 17. September bei RTL.
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Tools hier auf Radio Paloma, 100% deutscher Schlager zum Start in den Freitagmorgen. Wir haben 6.26 Uhr und im Bundestag endet heute die Haushaltswoche. Mehr dazu gibt's gleich hier bei uns in den Radio Paloma Nachrichten um 6:30 Uhr. Und bis dahin, Michael Morgan.

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1: Ich bin Tine Klimach. Im Bundestag endet heute die erste Lesung der Haushaltspläne der Bundesregierung für das kommende Jahr. Unter anderem redet noch Arbeitsministerin Bärbel Baas. Sie ist für die umstrittene Rentenreform zuständig. Nur einer von vielen Punkten, der von der Opposition kritisiert wird.
2: Als die Rentenkommission ihre Reformvorschläge vorgelegt hat, sagten Kanzler Merz und Arbeitsministerin Baas, genauso machen wir das, und zwar alles. Inzwischen stellt aber auch Baas etwa das geplante aus der abschlagsfreien Rente nach 45 Beitragsjahren wieder in Frage. Würde die Regierung damit eingehen auf Bedenken der Bevölkerung, die sich im AfD-Sieg bei der Landtagswahl in Sachsen-Anhalt ausgedrückt haben, oder zeigen neue interne Diskussionen, dass Union und SPD nichts auf die Reihe bekommen? Darüber wird im Bundestag heute gestritten werden. Aus Berlin, Jan-Henna Reitze.
1: Im Osten der Schweiz sind bei einem Unfall eines niederländischen Reisebusses mehrere Menschen ums Leben gekommen. Weitere Personen wurden verletzt, wie die Polizei mitteilte. Der Unfall ereignete sich demnach im Kanton Graubünden.
3: Rund 50 Menschen saßen wohl im Bus, als es zu dem folgenschweren Unfall kam. Sie waren Berichten zufolge auf dem Weg nach Österreich und zu einem Tagesausflug in der Schweiz. Der endete in einer Katastrophe. Laut Polizei krachte der Reisebus gegen eine Leitplanke, kippte um und blieb auf der Seite liegen. Die niederländische Reiseorganisation, für die der Bus unterwegs war, ist erschüttert. Unsere Gedanken sind bei allen Betroffenen und ihren Angehörigen, hieß es in einer Stellungnahme. Katrin Müller, Nachrichtenredaktion.
1: 25 Jahre nach den terroristischen Anschlägen auf die USA gedenken Amerikaner und Amerikanerinnen heute der Opfer des 11. September 2001. US-Präsident Donald Trump wird bei einer Gedenkveranstaltung am Pentagon erwartet. In New York sollen Angehörige am Ort des Anschlags die Namen der Getöteten vorlesen. Bei den Terroranschlägen vom 11. September kamen fast 3000 Menschen ums Leben, als Terroristen des islamischen Netzwerks Al-Qaida 4 Flugzeuge entführten und 2 davon in die Türme des World Trade Centers steuerten. Zum Sport. Nächster Auftaktsieg für den FC Bayern München in der Champions League. Die Münchner gewannen 5:0 gegen Bodø Glimt aus Norwegen. Niederlage dagegen für RB Leipzig. Die Sachsen unterlagen beim italienischen Debütanten Como deutlich mit 1:4. Das Wetter, die aktuelle Vorhersage des Deutschen Wetterdienstes. Im Westen und Nordwesten und in Südostbayern ein paar Regenschauer. Die erreichen gegen Abend auch die Mitte. Sonst überwiegend sonnig und trocken, bei Höchstwerten bis 24 Grad. Bei Regen im Südosten nur maximal 17 Grad. Das Wochenende startet im Süden sonnig und trocken, sonst ein paar mehr Wolken. Regnen soll es aber nur an der Nordsee. Die Temperaturen steigen auf 20 Grad an der See und bis zu 27 Grad am Oberrhein.
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4: Guten Morgen, wir haben 6.32 Uhr, kurz nach 6:30 heute an diesem Freitag. Und ich glaube, wir können uns alle noch dran erinnern. Vor ein paar Monaten, da war das Thema Hautkrebs-Screening ein Riesending. Irgendwie haben alle darüber gesprochen, weil es nämlich plötzlich hieß, ja, das Hautkrebs-Screening, das soll gar nicht mehr von den Krankenkassen bezahlt werden. Ärzte haben natürlich protestiert und haben gesagt, ja, aber das ist doch wichtig. Ja, wie da jetzt der aktuelle Stand ist und wie wichtig das Hautkrebs-Screening tatsächlich ist, das klären wir gleich hier bei uns bei den Radio Paloma Experten mit unserem Arzt Dr. Sven Schellberg nach Mary Roos und jetzt Andrea Berg.

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0: 20 vor 7 haben wir es. Schönen guten Morgen.
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0: Ja, wir haben ja letzte Woche schon über das Thema Vorsorge gesprochen und da ist das Wort auch gefallen, ist aber öfter gefallen schon in den letzten Monaten, denn es sorgt ein bisschen für Diskussion. Es geht um das Hautkrebs-Screening und darüber spreche ich heute Morgen mit Dr. Sven Schellberg von der Novopraxis Berlin. Guten Morgen, lieber Sven.
2: Guten Morgen, liebe Nora.
0: So, das Hautkrebs-Screening, da sollen wir ja eigentlich alle 2 Jahre hin. Jetzt gab es aber irgendwie in den letzten Wochen und Monaten da irgendwie ziemlich viele Meldungen, die ziemlich viele Leute verwirrt haben. Weißt du noch genau, was da los war?
2: Also wenn du mich ganz ehrlich fragst, ich weiß noch, was los war, aber ich weiß nicht die Auflösung des Knotens. Es ist tatsächlich so, dass im Rahmen des, wie heißt es, Beitrags, GKV-Beitragsstabilisierungsgesetzes.
0: Ah ja, das hast du sehr gut gesagt.
2: Toll, ne? Ja. Noch besser als Hautkrebs-Screening.
0: Ja.
2: Dass man Kosten reduzieren will. Und einer der Kostenfaktoren, wo man gesagt hat, das lohnt sich ja gar nicht, ist das Hautkrebs-Screening, was wir persönlich übrigens sehr, sehr gerne machen. Also zu gucken, wächst da irgendwas, was da nicht hingehört, insbesondere an Stellen, die man selber nicht so richtig angucken kann. Noch ist nichts durch, noch ist nichts abgesägt worden und noch sollte man das nutzen. Und ich glaube auch ganz ehrlich, auch in Zukunft wird es sicherlich immer noch Möglichkeiten geben, so ein Hautkrebs-Screening zu machen, auch wenn es die Kasse vielleicht nicht mehr bezahlt. Es macht nämlich richtig viel Sinn und es ist auch nichts furchtbar teures. Also es macht sicherlich Sinn, sowas auch weiterzumachen, egal was da kommt.
0: Genau, also das wollte ich gerade sagen. Also GKV, ne, es sind ja die Krankenkassen quasi, die sagen, das wird uns jetzt zu teuer. Nun haben wir ja aber alle gelernt, alle 2 Jahre zum Hautkrebs-Screening, das ist gut, das ist wichtig und du sagst selber auch, es ist wichtig. Also wenn wir jetzt beim Thema Vorsorge sind, was wir ja letzte Woche hatten, heißt das jetzt, wir müssen da wahrscheinlich ja selber in die Tasche greifen und müssen das selber bezahlen, wenn wir ausschließen wollen, dass wir Hautkrebs haben? Oder könnte man auch zum Arzt gehen und sagen, ich habe da was, gucken Sie sich das bitte mal an, ich finde das nicht in Ordnung.
2: Richtig, das kann man sowieso immer. Ne? Mhm. Also immer ganz, ganz, ganz dringend der Hinweis, egal was sich Politik oder wer auch immer da ausdenken, wenn man was hat, was einem komisch vorkommt, ne? Was ist das? Irgendetwas wächst, irgendwas wird größer, es juckt, es blutet, es ist nicht mehr so, wie es gewesen ist, damit unbedingt immer zum Arzt gehen. Ob das dann der Hautarzt ist oder der Allgemeinmediziner, der Hausarzt, drauf gucken lassen. Wir haben da Instrumente für, wir können das vergrößern, wir können drauf gucken. Die meisten Sachen sind vollkommen harmlos, also auch da bitte keine Angst. Aber wenn sich irgendwas verändert, gibt es so ganz typische Regeln, einfach tatsächlich mal drauf gucken lassen. Das Screening an sich, also ohne einen großen Verdacht, sich einmal nackig zu machen und von Kopf bis Fuß anzugucken, wird sicherlich auch in Zukunft geben. Und ich sage immer, auch wenn es die Krankenkasse vielleicht nicht mehr bezahlt, eben man geht mal zur Massage, man gönnt sich mal einen Drink, man macht irgendwie was und ich glaube, die Euro kann man doch mal in den Hut schmeißen und sagen, das gönne ich mir jetzt einfach mal so, wie ich mir die Fußpflege gönne oder sonst was.
0: Aber nichtsdestotrotz hat man natürlich so ein bisschen, denkt man jetzt, naja gut, okay, wenn jetzt die Krankenkassen sagen, ach, das brauchen wir gar nicht mehr, dann ist das ja vielleicht gar nicht mehr so wichtig. Also glaubst du, dass damit vielleicht auch so ein bisschen eine Gefahr einhergeht? Weil, sind wir ehrlich, na klar, du sagst jetzt, das kann man sich leisten, aber faktisch kann sich vielleicht nicht jeder unbedingt immer solche Zusatzkosten leisten.
2: Richtig, das ist genau, ich glaube, das Signal, was dahinter steht, ist einfach ein bisschen falsch, weil Hautkrebs-Screening ist eben tatsächlich wichtig. Insbesondere deshalb, wir wissen alle, ne, Sonne wird immer aggressiver. Ne? Mittlerweile sehen wir in jedem Wetterbericht, wie hoch denn die UV-Strahlung ist. Und dass man sich bitte schön anziehen soll. Die Kiddies haben irgendwelche lustigen T-Shirts im Wasser an. Das hat ja alles einen Grund. Und das Hautkrebs-Screening gehört einfach ganz, ganz essentiell mit dazu. Ne? Weil da sieht man eben die Veränderungen, die man nicht hat verhindern können in der Vergangenheit oder wo man vielleicht einfach auch mal nicht drauf geachtet hat. Deshalb ist es sicherlich sehr, sehr, sehr wichtig. Und was eben auch wichtig ist, das muss man eben auch wissen, die meisten Hautveränderungen, die wir dann sehen, die vielleicht ja nicht harmlos sind, die kann man, wenn man sie rechtzeitig behandelt, eben auch tatsächlich beseitigen und dann sind sie halt auch weg und dann ist das Problem auch gelöst.
0: Okay, also ja, du hast ja gerade ein paar Tipps gegeben, ne? Vielleicht da einfach selber mal beim Hausarzt ansprechen. Ich meine, noch ist da ja nicht so richtig entschieden, wie das jetzt weitergeht. Wir sind auf jeden Fall gespannt und sagen jetzt erstmal vielen Dank für heute, lieber Sven, und wir hören uns nächste Woche wieder.
2: Ich freue mich.
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0: Andreas Martin, dich zu lieben, hier auf Radio Paloma, 100% deutscher Schlager zum Start in diesen Freitag. Die neuen deutschen Schlager, die hören Sie hier bei uns immer zuerst. Wir haben 6.54 Uhr. Im Bundestag endet heute die Haushaltswoche. Mehr dazu gibt's gleich hier bei uns in den Radio Paloma Nachrichten um 7. So, und wir merken es, der Herbst, der macht sich wirklich auf den Weg zu uns. Es war heute Morgen angenehm frisch, möchte ich mal sagen. Ja, nach dem Sommer sind wir, glaube ich, alle ganz froh über Abkühlung. Also, dass es heiß war, da brauchen wir, glaube ich, gar nicht drüber sprechen. Aber das war nicht nur bei uns so, sondern ganz offensichtlich weltweit. Der August soll der wärmste Monat seit Beginn der Wetteraufzeichnungen gewesen sein. Diana Kramer aus der Radio Paloma Redaktion weiß mehr dazu.
1: Der Sommer 2026 war geprägt von extremer Hitze, Trockenheit und teils riesigen Waldbränden. Der August stellte alle bisherigen Rekorde in der weltweiten Klimageschichte ein. Die globalen Temperaturen lagen 1,65 Grad über dem vorindustriellen Niveau. Auch die Weltmeere erwärmten sich auf mehr als 21 Grad im Schnitt und damit so stark wie noch nie. Ein besorgniserregender Rekord infolge des Klimawandels, der laut Copernicus weltweit Auswirkungen auf Gesellschaften, Volkswirtschaften und Ökosysteme hat.
0: Ja, und wer jetzt den Klimawandel immer noch nicht so ganz verstanden hat, also es gibt da eine ganz, ganz einfache Erklärung aus dem Internet. Hören Sie mal.
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3: Ja, heute ist warm.
2: Und gestern?
3: War kalt.
2: Was heißt für dich Klimawandel?
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1: Ich bin Tine Klimach. Die islamistischen Terroranschläge vom 11. September 2001 in den USA sind heute genau 25 Jahre her. Es gibt verschiedene Gedenkveranstaltungen. Der Tag hatte die Weltordnung in Frage gestellt.
2: In New York und an anderen Orten der USA wird heute den tausenden Opfern der Anschläge gedacht. Am Ground Zero, dort wo die Zwillingstürme einmal standen, sollen die Namen der Opfer verlesen werden. Am 11. September 2001 entführten Terroristen insgesamt 4 Flugzeuge. 2 davon flogen in die Türme des World Trade Centers in New York. Ein weiteres in das Pentagon nahe Washington. Ein viertes wurde von den Passagieren zum Absturz gebracht, die dadurch einen weiteren Anschlag vermieden. Aus New York, Anne Pollmann.
1: Rente und Raumfahrt zählen zu den 2 Themenbereichen, die zum Abschluss der Beratungen des Bundeshaushalts heute im Bundestag beraten werden. Auf der Tagesordnung stehen der Etat für Arbeit und Soziales sowie der Haushalt für Forschung, Technologie und Raumfahrt. Der mit Abstand größte Ausgabenblock sind die Ausgaben für die Rentenversicherung sowie die Grundsicherung im Alter und bei Erwerbsminderung. Sie liegen bei rund 145 Milliarden Euro. Die Verbraucherzentralen warnen vor mangelnden Hinweisen auf künftige Erhöhungen von Krankenkassenbeiträgen. Die Chefin des Bundesverbands, Ramona Popp, sagte der dpa, es sei ein Unding, dass Krankenkassen ihre Versicherten nicht mehr über steigende Zusatzbeiträge informieren müssten. Damit werde ein Sonderkündigungsrecht faktisch ausgehöhlt. Die Bundesregierung müsse diesen Fehler korrigieren. Zum Sport. Tennisprofi Alexander Zverev spielt heute Abend um den Einzug ins Finale der US Open. Im Halbfinale trifft Zverev auf den Russen Karen Khachanov.
3: Nach den Australian Open, den French Open und Wimbledon steht Zverev auch im 4. Grand-Slam-Turnier des Jahres mindestens im Halbfinale. Das haben in der Open-Era vor ihm nur 8 Männer geschafft. Im Halbfinale wartet der Russe Karen Khachanov. Gegen den hat Zverev 6 der bisherigen 9 Duelle gewinnen können. Nach dem Aus von Titelverteidiger Carlos Alcaraz gilt er jetzt als großer Favorit auf den Titel in New York. Pia Wegner, Sportredaktion.
1: Und noch die Ergebnisse der Champions League. Bayern München gewann 5:0 gegen Bodø Glimt aus Norwegen. Der RB Leipzig verlor bei Como in Italien mit 1:4. Das Wetter, die aktuelle Vorhersage des Deutschen Wetterdienstes. Im Westen und Nordwesten und in Südostbayern ein paar Regenschauer. Die erreichen gegen Abend auch die Mitte. Sonst überwiegend sonnig und trocken, bei Höchstwerten bis 24 Grad. Bei Regen im Südosten nur maximal 17 Grad. Das Wochenende startet im Süden sonnig und trocken, sonst ein paar mehr Wolken. Regnen soll es aber nur an der Nordsee. Die Temperaturen steigen auf 20 Grad an der See und bis zu 27 Grad am Oberrhein.
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4: Guten Morgen, wir haben es 7:03 heute am Freitag. Ich wünsche Ihnen einen schönen Start Richtung Wochenende. 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

0: Matthias Reim am Freitagmorgen hier auf Radio Paloma, 100% deutscher Schlager. Wir haben es 7:10. Ja, und nicht nur hier bei uns in Deutschland wird gewählt in Sachen Landtagswahlen, nein, auch in den USA stehen Wahlen an, und zwar die Zwischenwahlen. Und genau deswegen haben die Republikaner rund um Donald Trump einen Parteitag abgehalten. Und Donald Trump, der hat da natürlich eine Rede gehalten, hat sich siegessicher gezeigt und er hat auch verlauten lassen, dass er jedem Wähler $5.000 zahlen möchte, wenn er die Wahl gewinnt. Was es damit auf sich hat, das weiß unsere Radio Paloma-Korrespondentin aus den USA, Tina Eck. Einen schönen guten Morgen.
1: Hallo aus Washington.
0: So, Tina, haben wir das jetzt alle richtig verstanden? Also will Donald Trump sich die Mehrheiten im Kongress jetzt quasi erkaufen?
1: Ja, danach sieht es aus. Trump, der Dealmaker, will die Wähler mit Dollars über den Tisch ziehen und dann dafür belohnen, dass sie ihr Kreuzchen bei den republikanischen Kandidaten gesetzt haben. Mhm. Solche Ideen hatte er schon öfter. Im letzten Jahr zum Beispiel hatte er auch schon mal Cashprämien ins Spiel gebracht, angeblich um die Amerikaner an den Zolleinnahmen seiner Zolllawine zu beteiligen. Das lief aber damals ins Leere.
0: Okay, und jetzt die Frage, woher soll das Geld denn kommen? Weil also $5.000 pro Person, das ist ja unfassbar viel.
1: Gute Frage. Die Summe von $5.000 für alle erwachsenen republikanischen Wähler, das wäre eine gute Billion Dollar geplündert aus dem Staatshaushalt und ungefähr so viel wie der gesamte Verteidigungshaushalt. Mhm. Das winkt der Kongress nie und nimmer durch. Selbst ein Trump-höriger Kongress, wie er es derzeit ist. Es ist wieder so ein Köder, den Trump publikums- und medienwirksam in die Masse schmeißt, um sich beliebt zu machen.
0: Verstehe. Wie sieht es denn eigentlich aus? Also dieser ganze Parteitag vor den Zwischenwahlen ist ja generell recht ungewöhnlich. Was erhoffen sich denn die Republikaner davon?
1: Dieses ganze Spektakel in Dallas dient der Stimmungsmache. Und Trump schmeißt mit seinem Konterfei und mit großen Worten um sich, obwohl es ja um ihn bei dieser Wahl überhaupt nicht geht. Er inszeniert sich als Heilsbringer und die republikanischen Redner in Dallas malen ein dramatisches Feindbild der Demokraten. Alles Kommunisten und Sozialisten, eine radikale linke Gefahr, die die USA ins Unglück stürzen würde. Das sind die Parolen. Dieser Kraftakt in Texas ist offenbar nötig, weil die Stimmung mies ist. Krieg und Zollstreit, hohe Preise, Inflation. Die Wähler sind unzufrieden und Trumps Umfragewerte im Keller.
0: Tja, und da kann man natürlich mit $5.000 locken. Übrigens, ich habe das mal nachgeschlagen. Also das ist tatsächlich absolut legal, das zu tun. Allerdings ist die Wahl in den USA genau wie bei uns hier in Deutschland geheim. Ja, würde mich jetzt mal interessieren, wie er das rausfinden möchte, wer da wen gewählt hat. So, und damit haben wir es gleich 7:13 heute an diesem Freitagmorgen. Und wer Heino kürzlich auf der Bühne erlebt hat, der wird das jetzt gar nicht glauben können. Aber Heino hatte vor knapp 3 Monaten eine große Herz-OP. Mehr dazu gibt es gleich hier bei uns in den Radio Paloma Star News. Wir bringen Sie immer näher an die Stars nach Vanessa Mai. Und jetzt Sarah Schiffer. Hier ist Feuerwerk.

0: Vanessa Mai, ich fall in love hier auf Radio Paloma, 100% deutscher Schlager. Die neuen deutschen Schlager, die hören Sie hier bei uns immer zuerst. Wir haben 7.18 Uhr und was war das für ein Abend für die deutschen Basketballerinnen? Bei der Heim-WM hier in Berlin steht die deutsche Mannschaft tatsächlich im Halbfinale. Mit 93-74 haben die Frauen die Europameister Belgien aus dem Turnier geworfen und dabei über weite Strecken wirklich eine bärenstarke Leistung gezeigt. Also Leonie Fiebig zum Beispiel, die war mit 17 Punkten die beste Werferin, dicht gefolgt von Yara Sabalski. Die kam auf 16 Punkte. Und das entscheidende Deutschland war nicht von einer einzigen Spielerin abhängig. Auch von der Bank kamen 28 Punkte. Belgien hingegen hat sehr stark auf den Superstar gesetzt, auf Emma Mesemann. Die hat zwar auch ihre 29 Punkte gemacht, aber das war eben am Ende zu wenig. Und Deutschland steht jetzt tatsächlich im Halbfinale. Tja, und Leonie Fiebig, die konnte es nach dem Spiel kaum selbst glauben, was da passiert war. Sie sagte, brutal surreal. Und Yara Sabalski, die gab sich schon kämpferisch und sagte, the sky is the limit. Tja, jetzt wartet Frankreich. Am Samstag geht um den Einzug ins Finale und die damit erste WM-Medaille seit 1997. Also diese Heim-WM hier bei uns in Berlin ist für unsere Basketballerin also jetzt schon definitiv historisch. Da sagen wir schon mal herzlichen Glückwunsch.
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0: Und heute Morgen geht es um Heino. Ja, wer Heino jetzt kürzlich auf der Bühne gesehen hat, der wird das jetzt fast gar nicht glauben können. Aber im Juni, da musste er sich einer heimlichen Herzoperation unterziehen. Dabei wurden ihm tatsächlich 2 Stents eingesetzt, weil seine Herzgefäße verengt waren. Und das Überraschende, Heino hatte überhaupt gar keine Beschwerden. Erst eine spezielle Untersuchung brachte die Verengung ans Licht. Sein Manager, der hatte ihm quasi vorsorglich zu dieser Untersuchung geraten. Und Heino sagt sogar heute, er hat mir damit ehrlich das Leben gerettet. Ja, nach dem Eingriff hatte Heino sich ein paar Tage geschont und dann ist er direkt wieder auf die Bühne gegangen, wie man das eben so macht mit 87 Jahren. Und er steckt offensichtlich voller Energie, denn allein dieses Jahr hat er fast 100 Konzerte absolviert. Wahnsinn, oder? Ja, er sagt selber, er fühle sich fit und leistungsstark und ans Aufhören denkt er sowieso.

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1: Ich bin Tine Klimach. Die islamistischen Terroranschläge vom 11. September 2001 in den USA sind heute genau 25 Jahre her. Es gibt verschiedene Gedenkveranstaltungen. Der Tag hatte die Weltordnung in Frage gestellt.
2: In New York und an anderen Orten der USA wird heute den tausenden Opfern der Anschläge gedacht. Am Ground Zero, dort wo die Zwillingstürme einmal standen, sollen die Namen der Opfer verlesen werden. Am 11. September 2001 entführten Terroristen insgesamt 4 Flugzeuge. 2 davon flogen in die Türme des World Trade Centers in New York. Ein weiteres in das Pentagon nahe Washington. Ein 4. wurde von den Passagieren zum Absturz gebracht, die dadurch einen weiteren Anschlag vermieden. Aus New York, Anne Pollmann.
1: Rente und Raumfahrt zählen zu den 2 Themenbereichen, die zum Abschluss der Beratungen des Bundeshaushalts heute im Bundestag beraten werden. Auf der Tagesordnung stehen der Etat für Arbeit und Soziales sowie der Haushalt für Forschung, Technologie und Raumfahrt. Der mit Abstand größte Ausgabenblock sind die Ausgaben für die Rentenversicherung sowie die Grundsicherung im Alter und bei Erwerbsminderung. Sie liegen bei rund 145 Milliarden Euro. Die Verbraucherzentralen warnen vor mangelnden Hinweisen auf künftige Erhöhungen von Krankenkassenbeiträgen. Die Chefin des Bundesverbands, Ramona Popp, sagte der dpa, es sei ein Unding, dass Krankenkassen ihre Versicherten nicht mehr über steigende Zusatzbeiträge informieren müssten. Damit werde ein Sonderkündigungsrecht faktisch ausgehöhlt. Die Bundesregierung müsse diesen Fehler korrigieren. Zum Sport. Tennisprofi Alexander Zverev spielt heute Abend um den Einzug ins Finale der US Open. Im Halbfinale trifft Zverev auf den Russen Karen Khachanov.
3: Nach den Australian Open, den French Open und Wimbledon steht Zverev auch im 4. Grand Slam Turnier des Jahres mindestens im Halbfinale. Das haben in der Open Era vor ihm nur 8 Männer geschafft. Im Halbfinale wartet der Russe Karen Khachanov. Gegen den hat Zverev 6 der bisherigen 9 Duelle gewinnen können. Nach dem Aus von Titelverteidiger Carlos Alcaraz gilt er jetzt als großer Favorit auf den Titel in New York. Pia Wegner, Sportredaktion.
1: Und noch die Ergebnisse der Champions League. Bayern München gewann 5:0 gegen Bodø Glimt aus Norwegen. Der RB Leipzig verlor bei Como in Italien mit 1:4. Das Wetter, die aktuelle Vorhersage des Deutschen Wetterdienstes. Im Westen und Nordwesten und in Südostbayern ein paar Regenschauer. Die erreichen gegen Abend auch die Mitte. Sonst überwiegend sonnig und trocken, bei Höchstwerten bis 24 Grad. Bei Regen im Südosten nur maximal 17 Grad. Das Wochenende startet im Süden sonnig und trocken, sonst ein paar mehr Wolken. Regnen soll es aber nur an der Nordsee. Die Temperaturen steigen auf 20 Grad an der See und bis zu 27 Grad am Oberrhein.
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4: Guten Morgen, wir haben es kurz nach 6:30, heute an diesem Freitag am 11. September. Und ich weiß nicht, wie es Ihnen geht. Also ich bin heute Morgen aufgewacht und habe dann irgendwie so auf meinem Wecker geguckt und sehe, ach ja, naja, 11.9. Das ist so ein Datum, was sich wirklich bei uns allen eingebrannt hat. Und heute vor 25 Jahren, ja, war tatsächlich der Tag der Tage. Ja, wie gesagt, wir können uns alle noch dran erinnern. 2 Flugzeuge sind ins World Trade Center geflogen. Und ja, wir wollen natürlich mal schauen, wie sieht es denn da eigentlich heute aus, 25 Jahre nach diesen erschreckenden Anschlägen. Wie wird da heute dieser Jahrestag begangen? Das machen wir gleich hier bei uns nach Helene Fischer zusammen mit Florian Silbereisen und jetzt alle.

0: Helene Fischer und Florian Silbereisen zum Start in diesen Freitagmorgen. Hier ist Radio Paloma 100% deutscher Schlager. Wir haben 7.41 Uhr. Ja, und heute ist der 11. September und ich weiß nicht, wie es Ihnen geht, aber mir geht es wirklich jedes Jahr so, wenn ich auf den Kalender schaue und denke, aha, 11. September. Ja doch, die Erinnerung, die ist einfach immer noch da. Ich glaube, wir wissen alle auch noch, was wir am 11. September 2001 gemacht haben. Ja, zwei Flugzeuge sind ins World Trade Center geflogen und haben die Häuser zum Einsturz gebracht. Und dieser Anschlag, der hat die Welt wirklich nachhaltig verändert. Und darüber sprechen wir mit Anne Pollmann, unserer Radio Paloma-Korrespondentin aus den USA. Guten Morgen.
1: Hallo aus New York.
0: Anne, das ist jetzt nun genau 25 Jahre her. Wie wird denn dieser Jahrestag da jetzt vor Ort begangen?
1: Es gibt verschiedene Gedenkzeremonien. Die zentrale aber findet auf dem Gelände des World Trade Centers in Lower Manhattan statt. Und dort werden traditionell die Namen der 3000 Opfer verlesen. Nur ist in diesem Jahr eine Schweigeminute für diejenigen, die an den Folgen von mit dem 11. September in Verbindung stehenden Krankheiten gestorben sind. Das sind mittlerweile mehrere 10.000. Und ab 15 Uhr ist der Memorial Plaza dann für die Öffentlichkeit zugänglich.
0: Ja, und ich denke mal, auch hier bei uns in Deutschland wird es heute viel Berichterstattung geben. Vielen Dank erstmal für den Moment, Anne Pollmann.
1: Gerne. Tschüss.
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0: Adeyama und Corbinian, ich schieße dich zum Mond hier auf Radio Paloma, 100% deutscher Schlager. Wir haben 7.51 Uhr. Im Bundestag endet heute die Haushaltswoche. Mehr dazu gibt's gleich hier bei uns in den Radio Paloma Nachrichten um 8 Uhr. Und bis dahin checken wir natürlich noch, was dieser Freitag für uns alle bereithält. Hier ist der Blick in die Sterne für Sie.
1: 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Widder.
2: Dieser Tag eignet sich hervorragend, um liegengebliebene Arbeiten zu erledigen. Ihr Energiepegel ist hoch.
1: Stier.
2: Ärgern Sie sich nicht, wenn Sie ein Glas fallen lassen oder die Wohnungsschlüssel verlegen. Heute ist zwar kein schwarzer Tag, aber Sie dürften doch kleineren Unannehmlichkeiten begegnen.
1: Zwillinge.
2: Sie sind zu stolz, um Hilfe anzunehmen. Daran sollten Sie arbeiten. Ihre Bekannten helfen Ihnen sicherlich gerne und lösen mit Ihnen die problematischen Thematiken.
1: Krebs.
2: Heute stecken Sie voller Lebensfreude und können jede Menge Spaß haben. Leben Sie Ihre Gefühle ruhig aus und tun Sie Dinge, die Ihnen Freude bereiten.
1: Löwe.
2: In Liebesdingen stehen die Sterne nicht optimal. Stecken Sie den Kopf aber nicht in den Sand. Gehen Sie raus und zeigen Sie sich.
1: Jungfrau.
2: Heute sind Sie sehr fantasievoll, was sich positiv auf jede kreative Tätigkeit auswirkt. Ein Sonnenuntergang oder Musik können zu einem tiefen Erlebnis werden.
1: Waage.
2: Andere beneiden Sie um Ihr Leben, um Ihr Aussehen und Ihr Liebesglück. Treten Sie diesen Menschen selbstbewusst gegenüber. Sie haben immerhin nichts geschenkt bekommen.
1: Skorpion.
2: Heute fordern Ihre ganz persönlichen Bedürfnisse Gehör. Versuchen Sie also nicht, besonders vernünftig und leistungsfähig zu sein.
1: Schütze.
2: Sie fühlen sich gesund und fit. Achten Sie auch weiterhin auf eine ausgeglichene Lebensweise.
1: Steinbock.
2: Heute denken Sie außergewöhnlich bodenständig und vernünftig. Sie wägen sowohl Ihre als auch die Aussagen anderer ab und beurteilen sie.
1: Wassermann.
2: Die Sonne dürfte heute für Sie scheinen. Sie wissen, was Sie wollen, treten selbstbewusst auf und haben entsprechend Erfolg. Nutzen Sie den Tag, um Entscheidungen zu treffen.
1: Fische.
2: Sie erwarten von Ihren Bekannten Verständnis, welches diese Ihnen nicht entgegenbringen können, weil Sie nicht wissen, was mit Ihnen los ist. Sprechen Sie es offen aus und sorgen Sie für Unterstützung.
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1: Ich bin Tine Klimach. Im Bundestag endet heute die erste Lesung der Haushaltspläne der Bundesregierung für das kommende Jahr. Unter anderem redet noch Arbeitsministerin Bärbel Baas. Sie ist für die umstrittene Rentenreform zuständig. Nur einer von vielen Punkten, der von der Opposition kritisiert wird.
2: Als die Rentenkommission ihre Reformvorschläge vorgelegt hat, sagten Kanzler Merz und Arbeitsministerin Baas, genauso machen wir das, und zwar alles. Inzwischen stellt aber auch Baas etwa das geplante Aus der abschlagsfreien Rente nach 45 Beitragsjahren wieder in Frage. Würde die Regierung damit eingehen auf Bedenken der Bevölkerung, die sich im AfD-Sieg bei der Landtagswahl in Sachsen-Anhalt ausgedrückt haben, oder zeigen neue interne Diskussionen, dass Union und SPD nichts auf die Reihe bekommen? Darüber wird im Bundestag heute gestritten werden. Aus Berlin, Jan-Henna Reitze.
1: Mit Schweigeminuten, Glockenschlägen und Lichtinstallationen gedenken die USA heute 25 Jahre nach den Terroranschlägen vom 11. September der Opfer. Im Zentrum der Gedenkveranstaltungen stehen erneut die Orte, die damals angegriffen wurden. Das World Trade Center in New York, das Pentagon bei Washington sowie ein Feld im US-Bundesstaat Pennsylvania, auf das ein Flugzeug abgestürzt war. Bei den Angriffen vor 25 Jahren hatten Extremisten der Terrororganisation Al-Qaida 4 Flugzeuge entführt und 2 davon in die Zwillingstürme des World Trade Centers gesteuert. Im Osten der Schweiz sind bei einem Unfall eines niederländischen Reisebusses mehrere Menschen ums Leben gekommen. Weitere Personen wurden verletzt, wie die Polizei mitteilte. Der Unfall ereignete sich demnach im Kanton Graubünden.
3: Rund 50 Menschen saßen wohl im Bus, als es zu dem folgenschweren Unfall kam. Sie waren Berichten zufolge auf dem Weg nach Österreich und zu einem Tagesausflug in der Schweiz. Der endete in einer Katastrophe. Laut Polizei krachte der Reisebus gegen eine Leitplanke, kippte um und blieb auf der Seite liegen. Die niederländische Reiseorganisation, für die der Bus unterwegs war, ist erschüttert. Unsere Gedanken sind bei allen Betroffenen und ihren Angehörigen, hieß es in einer Stellungnahme. Katrin Müller, Nachrichtenredaktion.
1: Zum Sport. Der FC Bayern München ist mit einem Sieg in die Champions League gestartet. Die Münchner gewannen zu Hause mit 5:0 gegen Bodø Glimt aus Norwegen. Der RB Leipzig verlor im italienischen Como mit 1:4. Und bei den US Open steht Alexander Zverev im Halbfinale. Er trifft am Abend auf den Russen Karen Khachanov. Das Wetter, die aktuelle Vorhersage des Deutschen Wetterdienstes. Im Westen und Nordwesten und in Südostbayern ein paar Regenschauer. Die erreichen gegen Abend auch die Mitte. Sonst überwiegend sonnig und trocken, bei Höchstwerten bis 24 Grad. Bei Regen im Südosten nur maximal 17 Grad. Das Wochenende startet im Süden sonnig und trocken, sonst ein paar mehr Wolken. Regnen soll es aber nur an der Nordsee. Die Temperaturen steigen auf 20 Grad an der See und bis zu 27 Grad am Oberrhein.
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4: Guten Morgen, wir haben es 7:35 heute an diesem Freitag am 11.09. So, und dieses Wochenende ist es soweit, die letzten beiden Bundesländer verabschieden sich aus den großen Sommerferien, und ab nächster Woche ist dann wirklich wieder im ganzen Land Alltag angesagt. Und es ist oft ein bisschen so, dass im Herbst wir quasi wie schon so ein kleines Silvester feiern. Ganz, ganz viele nehmen sich jetzt nämlich was vor für die letzten knapp 100 Tage des Jahres. Und warum sich der Herbst dafür ganz besonders eignet, das klären wir gleich hier bei uns nach Johnny Hamburg. Und jetzt Pia Sophie, hier ist ein Kuss ohne Liebe.

0: Johnny Hamburg hier auf Radio Paloma, 100% deutscher Schlager. Wir haben es 10 nach 8. So, und diese Woche ist es soweit, die letzten beiden Bundesländer ja beenden ihre großen Sommerferien und ab nächster Woche ist dann wirklich in ganz Deutschland wieder Alltag angesagt. Ja, die Urlaubszeit ist zu Ende, die Ferienzeit ist zu Ende und es ist so ein bisschen wie an Silvester. Man nimmt sich was vor, was man jetzt nach den Ferien anders oder besser machen will. Und welche Vorsätze für den Herbst wirklich eine gute Idee sind, das besprechen wir jetzt mit Ronny Thorau aus der Radio Paloma Redaktion. Einen schönen guten Morgen.
1: Guten Morgen.
0: So, Ronny, ich kann mich noch gut daran erinnern, bei mir war das tatsächlich auch immer so. Wenn die Sommerferien vorbei waren, habe ich mir immer gesagt, also jetzt im neuen Schuljahr, da schreibst du aber wirklich immer ganz regelmäßig in dein Heft. Was sind denn so typische Herbstvorsätze?
1: Das geht jetzt im Herbst, glaube ich, weniger um so Silvesterklassiker wie mit dem Rauchen aufhören oder gesünder leben, schon auch, aber eben ein bisschen seltener, sondern häufiger um einen Neuanfang im Job oder in der Schule oder Uni.
0: Mhm.
1: Der Herbst gilt da vielen auch von uns als kleiner Neujahrstag sozusagen, denn wir wollen unsere Routinen überprüfen, auf der Arbeit zum Beispiel den Wust besser managen, um weniger Stress zu haben.
0: Mhm.
1: Andere wollen auch ein neues Hobby anfangen oder mehr zur Ruhe kommen durch mehr Lesen oder weniger Social Media. Und viele setzen sich Ziele, was sie schaffen wollen, bevor das Jahr rum ist.
0: Genau, also wir haben ja jetzt noch ein bisschen mehr als 100 Tage, ist auch irgendwie eine gute Zahl. Wie kriegt man denn da jetzt möglichst viele Vorsätze umgesetzt?
1: Also ich würde sagen, es ist jetzt ein bisschen einfacher als Silvester.
0: Mhm.
1: Zum Beispiel Projekte abschließen mit dieser klaren Deadline, was man noch dieses Jahr schaffen will, ist das überschaubarer. Vielleicht nimmt man sich auch sogar vor, Projekte bis November abzuhaken, bevor dann die stressige Vorweihnachtszeit schon beginnt.
0: Mhm.
1: Wer einen neuen Job sucht, der findet, glaube ich, jetzt im Herbst auch mehr Angebote als im Winter. Und gesündere Ernährung zum Beispiel geht im Herbst leichter, wo so vieles regional und saisonal frisch zu haben ist.
0: Mhm.
1: Und auch Sport anfangen macht im Herbst einfach mehr Spaß als im kalt trüben Winter.
0: Das definitiv oder auch im super heißen Sommer. Und ich sag mal so, es locken dann natürlich auch nicht mehr so viele Leckereien wie Eis und so. Also der Herbst ist so ein bisschen kleines Silvester. Ja, jetzt sind es noch ein bisschen mehr als 100 Tage bis zum Jahresschluss. Und ja, ich bin da ganz neugierig. Also vielleicht haben Sie ja auch Herbstvorsätze. Können Sie mir ja gerne mal schreiben, einfach über radiopaloma.de. Und ich habe tatsächlich auch schon ein paar E-Mails bekommen. Die Anke zum Beispiel, die möchte mehr lesen jetzt im Herbst. Und der Murat, der möchte sparen. Über das Thema Sparen sprechen wir auch gleich hier bei uns. Und natürlich über das Thema Stars. Stefan Ross, der hat sich ja jetzt am Sonntag von immer wieder sonntags quasi aus dem Fernsehen verabschiedet. Wobei, es war ein kurzes Goodbye. Denn nächste Woche ist er schon wieder zu sehen im Fernsehen. Und zwar bei einer großen, besonderen Show. Mehr dazu gibt's gleich hier bei uns nach Pauline. Und jetzt Bernhard Brink, hier ist Blondes Wunder. Wir haben es damit gleich 8:13 Uhr.

0: Berlin hier auf Radio Paloma, 100% deutscher Schlager um gleich 8.20 Uhr am Freitagmorgen. So, und wir schauen jetzt mal in die Finanzwelt, denn die Europäische Zentralbank, die reagiert auf die gestiegene Inflation infolge des Irankriegs und erhöht erneut die Zinsen. Der für Banken und Sparer wichtige Einlagezins steigt von 2,25 auf 2,5% mit Folgen auch für Kredite und Geldanlagen. Thomas Pleskin aus der Radio Paloma Redaktion weiß mehr zu den aktuellen Zahlen.
1: Für Sparer sind höhere Zinsen erst einmal eine gute Nachricht. Banken zahlen dann oft mehr für Tages- und Festgeld. Allerdings geben sie die höheren Zinsen nicht immer sofort oder vollständig weiter. Vergleichen lohnt sich also. Teurer wird es dagegen für alle, die Geld leihen wollen. Kredite für Häuser, Autos oder größere Anschaffungen kosten mehr. Wer schon einen Kredit mit festem Zinssatz hat, merkt davon aber in der Regel zunächst nichts.
0: So, also die EZB, die erhöht den Zinssatz auf 2,5%. Und ich habe gerade mal geschaut, wo die aktuelle Inflationsrate liegt. Die lag bei 2,4%. Na Mensch, 0,1% plus auf dem Konto. Aber nicht alles auf einmal ausgeben, ja?
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0: Und heute Morgen geht es um Stefan Ross.
4: No, no te quiero, señorita, por favor. Keine Nacht und kein
0: Ja, gerade erst hat sich ja Stefan Ross mit der letzten Ausgabe von Immer wieder sonntags verabschiedet und schon jetzt steht sein nächster großer TV-Auftritt fest und der dürfte ein bisschen anders werden als der gewohnte Sonntagvormittag, denn Stefan Ross ist zu Gast bei Stefan Raab. Ja, nächste Woche Donnerstag gibt's bei RTL nämlich eine Spezialausgabe der Stefan Raab Show, passend zum bevorstehenden Oktoberfest. Ja, und wenn Stefan Raab eine Wiesnshow plant, dann braucht er natürlich jemanden, der sich mit Volksmusik, mit guter Laune und mit zünftiger Stimmung auskennt und da ist Stefan Ross wahrscheinlich keine schlechte Wahl. Zwei Tage vor dem offiziellen Oktoberfestanstich wollen die beiden Stefans dann gemeinsam so ein bisschen Wiesnstimmung verbreiten. Und was genau da geplant ist, ja, da hält sich RTL noch relativ bedeckt. Angekündigt ist nur eine Oktoberfestsause der besonderen Art mit einigen

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Saskia Leppin und Daniel Sommer zum Start in den Freitag hier auf Radio Paloma. 100% deutscher Schlager. Wir haben es 8:27 Uhr. Gleich gibt's hier bei uns die Nachrichten um 12:30 Uhr. Und bis dahin, Jennifer.

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1: Ich bin Tine Klimach. Im Bundestag endet heute die erste Lesung der Haushaltspläne der Bundesregierung für das kommende Jahr. Unter anderem redet noch Arbeitsministerin Bärbel Baas. Sie ist für die umstrittene Rentenreform zuständig. Nur einer von vielen Punkten, der von der Opposition kritisiert wird.
2: Als die Rentenkommission ihre Reformvorschläge vorgelegt hat, sagten Kanzler Merz und Arbeitsministerin Baas, genauso machen wir das, und zwar alles. Inzwischen stellt aber auch Baas etwa das geplante Aus der abschlagsfreien Rente nach 45 Beitragsjahren wieder in Frage. Würde die Regierung damit eingehen auf Bedenken der Bevölkerung, die sich im AfD-Sieg bei der Landtagswahl in Sachsen-Anhalt ausgedrückt haben? Oder zeigen neue interne Diskussionen, dass Union und SPD nichts auf die Reihe bekommen? Darüber wird im Bundestag heute gestritten werden. Aus Berlin, Jan-Henna Reitze.
1: Mit Schweigeminuten, Glockenschlägen und Lichtinstallationen gedenken die USA heute 25 Jahre nach den Terroranschlägen vom 11. September der Opfer. Im Zentrum der Gedenkveranstaltungen stehen erneut die Orte, die damals angegriffen wurden. Das World Trade Center in New York, das Pentagon bei Washington sowie ein Feld im US-Bundesstaat Pennsylvania, auf das ein Flugzeug abgestürzt war. Bei den Angriffen vor 25 Jahren hatten Extremisten der Terrororganisation Al-Qaida 4 Flugzeuge entführt und 2 davon in die Zwillingstürme des World Trade Centers gesteuert. Im Osten der Schweiz sind bei einem Unfall eines niederländischen Reisebusses mehrere Menschen ums Leben gekommen. Weitere Personen wurden verletzt, wie die Polizei mitteilte. Der Unfall ereignete sich demnach im Kanton Graubünden.
3: Rund 50 Menschen saßen wohl im Bus, als es zu dem folgenschweren Unfall kam. Sie waren Berichten zufolge auf dem Weg nach Österreich und zu einem Tagesausflug in der Schweiz. Der endete in einer Katastrophe. Laut Polizei krachte der Reisebus gegen eine Leitplanke, kippte um und blieb auf der Seite liegen. Die niederländische Reiseorganisation, für die der Bus unterwegs war, ist erschüttert. Unsere Gedanken sind bei allen Betroffenen und ihren Angehörigen, hieß es in einer Stellungnahme. Katrin Müller, Nachrichtenredaktion.
1: Zum Sport. Der FC Bayern München ist mit einem Sieg in die Champions League gestartet. Die Münchner gewannen zu Hause mit 5:0 gegen Bodo Glimt aus Norwegen. Der RB Leipzig verlor im italienischen Como mit 1:4. Und bei den US Open steht Alexander Zverev im Halbfinale. Er trifft am Abend auf den Russen Karen Khachanov. Das Wetter, die aktuelle Vorhersage des Deutschen Wetterdienstes. Im Westen und Nordwesten und in Südostbayern ein paar Regenschauer. Die erreichen gegen Abend auch die Mitte. Sonst überwiegend sonnig und trocken, bei Höchstwerten bis 24 Grad. Bei Regen im Südosten nur maximal 17 Grad. Das Wochenende startet im Süden sonnig und trocken, sonst ein paar mehr Wolken. Regnen soll es aber nur an der Nordsee. Die Temperaturen steigen auf 20 Grad an der See und bis zu 27 Grad am Oberrhein.
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4: Guten Morgen, wir haben es kurz nach 8:30 heute am Freitag, am 11. September. So, und wir feiern ja dieses Jahr eine große Silvesterparty zum ersten Mal. Und zwar im Musikhotel Now. Und es sind schon ganz, ganz viele Fragen und Anfragen von Ihnen reingetrudelt, ob man denn vielleicht auch nur eine Nacht im Hotel schlafen könnte oder ja, wie das überhaupt funktioniert mit den Tickets. Alle Infos gibt es nochmal ganz in Ruhe zum Nachlesen auf unserer Internetseite radiopaloma.de. Und dann sehen wir uns am Silvesterabend.

0: 7:41. Guten Morgen.
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0: Ja, wir haben ja letzte Woche schon über das Thema Vorsorge gesprochen und da ist das Wort auch gefallen, ist aber öfter gefallen schon in den letzten Monaten, denn es sorgt ein bisschen für Diskussion. Es geht um das Hautkrebs-Screening und darüber spreche ich heute Morgen mit Dr. Sven Schellberg von der Novopraxis Berlin. Guten Morgen, lieber Sven.
2: Guten Morgen, liebe Nora.
0: So, das Hautkrebs-Screening, da sollen wir ja eigentlich alle 2 Jahre hin. Jetzt gab es aber irgendwie in den letzten Wochen und Monaten da irgendwie ziemlich viele Meldungen, die ziemlich viele Leute verwirrt haben. Weißt du noch genau, was da los war?
2: Also wenn du mich ganz ehrlich fragst, ich weiß noch, was los war, aber ich weiß nicht die Auflösung des Knotens. Es ist tatsächlich so, dass im Rahmen des, wie heißt es, Beitrags, GKV-Beitragsstabilisierungsgesetzes.
0: Ah ja, das hast du sehr gut gesagt.
2: Toll, ne? Ja. Noch besser als Hautkrebs-Screening.
0: Ja.
2: Dass man Kosten reduzieren will. Und einer der Kostenfaktoren, wo man gesagt hat, das lohnt sich ja gar nicht, ist das Hautkrebs-Screening, was wir persönlich übrigens sehr, sehr gerne machen. Also zu gucken, wächst da irgendwas, was da nicht hingehört, insbesondere an Stellen, die man selber nicht so richtig angucken kann. Noch ist nichts durch, noch ist nichts abgesägt worden und noch sollte man das nutzen. Und ich glaube auch ganz ehrlich, auch in Zukunft wird es sicherlich immer noch Möglichkeiten geben, so ein Hautkrebs-Screening zu machen, auch wenn es die Kasse vielleicht nicht mehr bezahlt. Es macht nämlich richtig viel Sinn und es ist auch nichts furchtbar Teures. Also es macht sicherlich Sinn, sowas auch weiterzumachen, egal was da kommt.
0: Genau, also das wollte ich gerade sagen. Also GKV, ne, es sind ja die Krankenkassen quasi, die sagen, das wird uns jetzt zu teuer. Nun haben wir ja aber alle gelernt, alle 2 Jahre zum Hautkrebs-Screening, das ist gut, das ist wichtig und du sagst selber auch, es ist wichtig. Also wenn wir jetzt beim Thema Vorsorge sind, was wir ja letzte Woche hatten, heißt das jetzt, wir müssen da wahrscheinlich ja selber in die Tasche greifen und müssen das selber bezahlen, wenn wir ausschließen wollen, dass wir Hautkrebs haben? Oder könnte man auch zum Arzt gehen und sagen, ich habe da was, gucken Sie sich das bitte mal an, ich finde das nicht in Ordnung?
2: Richtig, das kann man sowieso immer. Ne? Mhm. Also immer ganz, ganz, ganz dringend der Hinweis, egal was sich Politik oder wer auch immer da ausdenken, wenn man was hat, was einem komisch vorkommt, ne? Was ist das? Irgendetwas wächst, irgendwas wird größer. Es juckt, es blutet, es ist nicht mehr so, wie es gewesen ist. Damit unbedingt immer zum Arzt gehen. Ob das dann der Hautarzt ist oder der Allgemeinmediziner, der Hausarzt, drauf gucken lassen. Wir haben da Instrumente für, wir können das vergrößern, wir können drauf gucken. Die meisten Sachen sind vollkommen harmlos, also auch da bitte keine Angst. Aber wenn sich irgendwas verändert, gibt es so ganz typische Regeln, einfach tatsächlich mal drauf gucken lassen. Das Screening an sich, also ohne einen großen Verdacht, sich einmal nackig zu machen und von Kopf bis Fuß anzugucken, wird sicherlich auch in Zukunft geben. Und ich sage immer, auch wenn es die Krankenkasse vielleicht nicht mehr bezahlt, eben man geht mal zur Massage, man gönnt sich mal einen Drink, man macht irgendwie was und ich glaube, die Euro kann man doch mal in den Hut schmeißen und sagen, das gönne ich mir jetzt einfach mal so, wie ich mir die Fußpflege gönne oder sonst was.
0: Aber nichtsdestotrotz hat man natürlich so ein bisschen, denkt man jetzt, naja gut, okay, wenn jetzt die Krankenkassen sagen, ach, das brauchen wir gar nicht mehr, dann ist das ja vielleicht gar nicht mehr so wichtig. Also glaubst du, dass damit vielleicht auch so ein bisschen eine Gefahr einhergeht? Weil, sind wir ehrlich, na klar, du sagst jetzt, das kann man sich leisten, aber faktisch kann sich vielleicht nicht jeder unbedingt immer solche Zusatzkosten leisten.
2: Richtig, das ist genau, ich glaube, das Signal, was dahinter steht, ist einfach ein bisschen falsch, weil Hautkrebs-Screening ist eben tatsächlich wichtig. Insbesondere deshalb, wir wissen alle, ne, Sonne wird immer aggressiver. Ne? Mittlerweile sehen wir in jedem Wetterbericht, wie hoch denn die UV-Strahlung ist. Und dass man sich bitte schön anziehen soll. Die Kiddies haben irgendwelche lustigen T-Shirts im Wasser an. Das hat ja alles einen Grund. Und das Hautkrebs-Screening gehört einfach ganz, ganz essentiell mit dazu. Ne? Weil da sieht man eben die Veränderungen, die man nicht hat verhindern können in der Vergangenheit oder wo man vielleicht einfach auch mal nicht drauf geachtet hat. Deshalb ist es sicherlich sehr, sehr, sehr wichtig. Und was eben auch wichtig ist, das muss man eben auch wissen, die meisten Hautveränderungen, die wir dann sehen, die vielleicht ja nicht harmlos sind, die kann man, wenn man sie rechtzeitig behandelt, eben auch tatsächlich beseitigen und dann sind sie halt auch weg und dann ist das Problem auch gelöst.
0: Okay, also ja, du hast ja gerade ein paar Tipps gegeben, ne? Vielleicht da einfach selber mal beim Hausarzt ansprechen. Ich meine, noch ist da ja nicht so richtig entschieden, wie das jetzt weitergeht. Wir sind auf jeden Fall gespannt und sagen jetzt erstmal vielen Dank für heute, lieber Sven, und wir hören uns nächste Woche wieder.
2: Ich freue mich.
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6: 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Vielen Dank, Ihre Inka.
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0: 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Ramon Roselli hier auf Radio Paloma, 100% deutscher Schlager. 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Wir haben es 8.53 Uhr damit.
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0: Im Bundestag endet heute die Haushaltswoche. Was da noch auf der Agenda steht, das erfahren Sie gleich bei uns in den Radio Paloma Nachrichten um 9. So, und wir merken es, der Herbst, der macht sich wirklich auf den Weg zu uns. Es war heute Morgen angenehm frisch, möchte ich mal sagen. Ja, nach dem Sommer sind wir, glaube ich, alle ganz froh über Abkühlung. Also, dass es heiß war, da brauchen wir, glaube ich, gar nicht drüber sprechen. Aber das war nicht nur bei uns so, sondern ganz offensichtlich weltweit. Der August soll der wärmste Monat seit Beginn der Wetteraufzeichnungen gewesen sein. Diana Kramer aus der Radio Paloma Redaktion weiß mehr dazu.
4: Der Sommer 2026 war geprägt von extremer Hitze, Trockenheit und teils riesigen Waldbränden. Der August stellte alle bisherigen Rekorde in der weltweiten Klimageschichte ein. Die globalen Temperaturen lagen 1,65 Grad über dem vorindustriellen Niveau. Auch die Weltmeere erwärmten sich auf mehr als 21 Grad im Schnitt und damit so stark wie noch nie. Ein besorgniserregender Rekord infolge des Klimawandels, der laut Copernicus weltweit Auswirkungen auf Gesellschaften, Volkswirtschaften und Ökosysteme hat.
0: Ja, und wer jetzt den Klimawandel immer noch nicht so ganz verstanden hat, also es gibt da eine ganz, ganz einfache Erklärung aus dem Internet. Hören Sie mal.
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1: Ich bin Tine Klimach. Von islamistischen Terroristen gesteuerte Flugzeuge schlagen in die Türme des World Trade Centers in New York ein, die brennen und schließlich einstürzen. Die Anschläge vom 11. September 2001 in den USA haben die Welt verändert. Heute sind sie genau 25 Jahre her.
2: Es gibt verschiedene Gedenkzeremonien, die zentrale aber findet auf dem Gelände des World Trade Centers in Lower Manhattan statt. Und dort werden traditionell die Namen der 3000 Opfer verlesen. Neu ist in diesem Jahr eine Schweigeminute für diejenigen, die an den Folgen von mit dem 11. September in Verbindung stehenden Krankheiten gestorben sind. Das sind mittlerweile mehrere 10.000. Und ab 15 Uhr ist der Memorial Plaza dann für die Öffentlichkeit zugänglich. Aus New York, Anne Pollmann.
1: Der Bundestag debattiert heute am letzten Tag der Haushaltswoche über den mit Abstand größten Etat, den für Arbeit und Soziales. Arbeitsministerin Bärbel Baas plant für das nächste Jahr allein für Zuschüsse zur Rentenversicherung, für die Grundsicherung im Alter und bei Erwerbsminderung gut 145 Milliarden Euro ein. Insgesamt umfasst ihr Etat mehr als 200 Milliarden Euro. Die Verbraucherzentralen warnen vor mangelnden Hinweisen auf künftige Erhöhungen von Krankenkassenbeiträgen. Verbandschefin Ramona Popp kritisiert, dass Krankenkassen ihre Versicherten nicht mehr über steigende Zusatzbeiträge informieren müssen.
3: Hintergrund ist eine Regelung im Sparpaket der schwarz-roten Koalition, mit der die bisherige Pflicht zu Anschreiben gestrichen wurde. Begründung: Entbürokratisierung. Aus Sicht der Verbraucherschützerin wird das Sonderkündigungsrecht dadurch faktisch ausgehöhlt. Sie fordert, die Kassen wieder grundsätzlich zur Information per Brief zu verpflichten. Eine Information über die Webseite reicht auf keinen Fall aus, so Pop. Im schlimmsten Fall bemerken Versicherte die Beitragserhöhung erst, wenn ihr Nettogehalt geringer ausfällt. Dann könnte das Sonderkündigungsrecht bereits nicht mehr greifen, warnt sie. Aus Berlin, David Riemer.
1: Zum Sport. Nächster Auftaktsieg für den FC Bayern München in der Champions League. Die Münchner gewannen 5:0 gegen Bodø Glimt aus Norwegen. Niederlage dagegen für RB Leipzig. Die Sachsen unterlagen beim italienischen Debütanten Como mit 1:4. Das Wetter, die aktuelle Vorhersage des Deutschen Wetterdienstes. Heute im Westen und Nordwesten, gegen Abend auch in der Mitte oft bewölkt und einzelne Schauer. Auch in Südostbayern anfangs noch gebietsweise Regen, später trocken. Sonst überwiegend sonnig. Höchstwerte bis zu 25 Grad. Bei Regen im Südosten und im äußersten Norden nur bei 17 Grad. Morgen vor allem im Süden viel Sonnenschein. Sonst wechselnd bewölkt, gebietsweise anfangs teils dichter Hochnebel. Mit knapp 20 Grad an der See und bis zu 27 Grad am Oberrhein.
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4: Guten Morgen, wir haben es 9:03 heute am Freitag. Und das heißt, jetzt gibt es die Auflösung in unserem Nur 9 Uhr Schlagerquiz. Es gibt wie immer unsere Nur 9 Uhr Uhr zu gewinnen. Ein smarter Lautsprecher ist das mit Wecker und Uhr. Und in dieser Woche galt es, diese Stimme hier zu erkennen.
5: Ja, und es hat mir schon, ich sag mal, geholfen.
4: So, und Sie haben wie immer fleißig mitgerätselt auf radiopaloma.de, genauso wie der Mario aus Berlin. Guten Morgen.
6: Morgen.
4: So, Mario, was sagen Sie denn? Wer ist denn unsere gesuchte Schlagersängerin in dieser Woche?
6: Tanja Lasch.
4: Tanja Lasch, sagen Sie so ganz überzeugt.
6: Ja.
4: Und ich sage Ihnen mal was, die Tanja Lasch, die hat heute Geburtstag und ist auch unsere gesuchte Sängerin und damit sage ich herzlichen Glückwunsch.
6: Ja, danke.
4: Mario, die Uhr hat, glaube ich, den kürzesten Weg. Die schicken wir Ihnen natürlich zu. Ich hoffe mal, dass die vielleicht morgen oder spätestens Montag dann bei Ihnen ankommt.
6: Super, freue ich mich.
4: Alles klar, dann ein schönes Wochenende für Sie, ja?
6: Danke, ciao.
4: Tschüss. So, und am Montag geht es natürlich weiter mit der nächsten Runde hier im Nur 9 Uhr Schlagerquiz und einer neuen Stimme zum Miträtseln. Also Montag einschalten, kurz nach 9.

0: Nicole hier auf Radio Paloma, 100% deutscher Schlager am Freitagmorgen um 10 nach 9. Ja, und nicht nur hier bei uns in Deutschland wird gewählt in Sachen Landtagswahlen, nein, auch in den USA stehen Wahlen an, und zwar die Zwischenwahlen. Und genau deswegen haben die Republikaner rund um Donald Trump einen Parteitag abgehalten. Und Donald Trump, der hat da natürlich eine Rede gehalten, hat sich siegessicher gezeigt und er hat auch verlauten lassen, dass er jedem Wähler $5000 zahlen möchte, wenn er die Wahl gewinnt. Was es damit auf sich hat, das weiß unsere Radio Paloma-Korrespondentin aus den USA, Tina Eck. Einen schönen guten Morgen.
1: Hallo aus Washington.
0: So, Tina, haben wir das jetzt alle richtig verstanden? Also will Donald Trump sich die Mehrheiten im Kongress jetzt quasi erkaufen?
1: Ja, danach sieht es aus. Trump, der Dealmaker, will die Wähler mit Dollars über den Tisch ziehen und dann dafür belohnen, dass sie ihr Kreuzchen bei den republikanischen Kandidaten gesetzt haben. Mhm. Solche Ideen hatte er schon öfter. Im letzten Jahr zum Beispiel hatte er auch schon mal Cash-Prämien ins Spiel gebracht, angeblich um die Amerikaner an den Zolleinnahmen seiner Zolllawine zu beteiligen. Das lief aber damals ins Leere.
0: Okay, und jetzt die Frage, woher soll das Geld denn kommen? Weil also $5000 pro Person, das ist ja unfassbar viel.
1: Gute Frage. Die Summe von $5000 für alle erwachsenen republikanischen Wähler, das wäre eine gute Billion Dollar geplündert aus dem Staatshaushalt und ungefähr so viel wie der gesamte Verteidigungshaushalt. Mhm. Das winkt der Kongress nie und nimmer durch. Selbst ein Trump-höriger Kongress, wie er es derzeit ist. Es ist wieder so ein Köder, den Trump publikums- und medienwirksam in die Masse schmeißt, um sich beliebt zu machen.
0: Verstehe. Wie sieht's denn eigentlich aus? Also dieser ganze Parteitag vor den Zwischenwahlen ist ja generell recht ungewöhnlich. Was erhoffen sich denn die Republikaner davon?
1: Dieses ganze Spektakel in Dallas dient der Stimmungsmache. Und Trump schmeißt mit seinem Konterfei und mit großen Worten um sich, obwohl es ja um ihn bei dieser Wahl überhaupt nicht geht. Er inszeniert sich als Heilsbringer und die republikanischen Redner in Dallas malen ein dramatisches Feindbild der Demokraten. Alles Kommunisten und Sozialisten, eine radikale linke Gefahr, die die USA ins Unglück stürzen würde. Das sind die Parolen. Dieser Kraftakt in Texas ist offenbar nötig, weil die Stimmung mies ist. Krieg und Zollstreit, hohe Preise, Inflation, die Wähler sind unzufrieden und Trumps Umfragewerte im Keller.
0: Tja, und da kann man natürlich mit $5000 locken. Übrigens, ich habe das mal nachgeschlagen, also das ist tatsächlich absolut legal, das zu tun. Allerdings ist die Wahl in den USA genau wie bei uns hier in Deutschland geheim. Ja, würde mich jetzt mal interessieren, wie er das rausfinden möchte, wer da wen gewählt hat. Ich meine, das wäre doch mal interessant zu wissen, oder? So, wir haben es 9 Uhr und 12 Minuten, gleich 13 damit, heute an diesem Freitagmorgen. Und wer Heino kürzlich auf der Bühne gesehen hat, der wird das jetzt fast gar nicht glauben können. Aber Heino hatte vor wenigen Wochen noch eine große Herzoperation. Mehr dazu gibt es gleich hier bei uns in den Radio Paloma Star News nach den beiden von Neonlicht. Und jetzt Roland Kaiser. Hier ist kein Problem.

0: Neonlicht, komm, wir lassen los hier auf Radio Paloma. 100% deutscher Schlager, die neuen deutschen Schlager, die hören Sie hier bei uns immer zuerst. Wir haben es 9.19 Uhr und was war das für ein Abend für die deutschen Basketballerinnen? Bei der Heim-WM hier in Berlin steht die deutsche Mannschaft tatsächlich im Halbfinale. Mit 93-74 haben die Frauen die Europameister Belgien aus dem Turnier geworfen und dabei über weite Strecken wirklich eine bärenstarke Leistung gezeigt. Also Leonie Fiebig zum Beispiel, die war mit 17 Punkten die beste Werferin, dicht gefolgt von Yara Sabal. Die kam auf 16 Punkte. Und das entscheidende Deutschland war nicht von einer einzigen Spielerin abhängig. Auch von der Bank kamen 28 Punkte. Belgien hingegen hat sehr stark auf den Superstar gesetzt, auf Emma Mesemann. Die hat zwar auch ihre 29 Punkte gemacht, aber das war eben am Ende zu wenig. Und Deutschland steht jetzt tatsächlich im Halbfinale. Tja, und Leonie Fiebig, die konnte es nach dem Spiel kaum selbst glauben, was da passiert war. Sie sagte, brutal surreal. Und Yara Sabal, die gab sich schon kämpferisch und sagte, the sky is the limit. Tja, jetzt wartet Frankreich. Am Samstag geht es um den Einzug ins Finale und die damit erste WM-Medaille seit 1997. Also diese Heim-WM hier bei uns in Berlin ist für unsere Basketballerin also jetzt schon definitiv historisch. Da sagen wir schon mal herzlichen Glückwunsch.
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0: Und heute Morgen geht es um Heino. Ja, wer Heino jetzt kürzlich auf der Bühne gesehen hat, der wird das jetzt fast gar nicht glauben können. Aber im Juni, da musste er sich einer heimlichen Herzoperation unterziehen. Dabei wurden ihm tatsächlich 2 Stents eingesetzt, weil seine Herzgefäße verengt waren. Und das Überraschende, Heino hatte überhaupt gar keine Beschwerden. Erst eine spezielle Untersuchung brachte die Verengung ans Licht. Sein Manager, der hatte ihm quasi vorsorglich zu dieser Untersuchung geraten. Und Heino sagt sogar heute, er hat mir damit ehrlich das Leben gerettet. Ja, nach dem Eingriff hatte Heino sich ein paar Tage geschont und dann ist er direkt wieder auf die Bühne gegangen, wie man das eben so macht mit 87 Jahren. Und er steckt offensichtlich voller Energie, denn allein dieses Jahr hat er fast 100 Konzerte absolviert. Wahnsinn, oder? Ja, er sagt selber, er fühle sich fit und leistungsstark und ans Aufhören denkt er sowieso nicht. Also sein Vertrag mit seinem Manager, der läuft schließlich bis er 104 ist und den möchte er auch noch ein bisschen verlängern. Also Chapeau vor so viel Energie und das in dem Alter.
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Patrick Lindner hier auf Radio Paloma, 100% deutscher Schlager zum Start in diesen Freitagmorgen. Wir haben es 9.27 Uhr und im Bundestag geht heute die Haushaltswoche zu Ende. Was da alles noch auf der Agenda steht, das erfahren Sie gleich hier bei uns in den Radio Paloma Nachrichten um 9:30 Uhr.

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1: Ich bin Tine Klimach. Von islamistischen Terroristen gesteuerte Flugzeuge schlagen in die Türme des World Trade Centers in New York ein, die brennen und schließlich einstürzen. Die Anschläge vom 11. September 2001 in den USA haben die Welt verändert. Heute sind sie genau 25 Jahre her.
2: Es gibt verschiedene Gedenkzeremonien, die zentrale aber findet auf dem Gelände des World Trade Centers in Lower Manhattan statt. Und dort werden traditionell die Namen der 3000 Opfer verlesen. Neu ist in diesem Jahr eine Schweigeminute für diejenigen, die an den Folgen von mit dem 11. September in Verbindung stehenden Krankheiten gestorben sind. Das sind mittlerweile mehrere 10.000. Und ab 15 Uhr ist der Memorial Plaza dann für die Öffentlichkeit zugänglich. Aus New York, Anne Pollmann.
1: Der Bundestag debattiert heute am letzten Tag der Haushaltswoche über den mit Abstand größten Etat, den für Arbeit und Soziales. Arbeitsministerin Bärbel Baas plant für das nächste Jahr allein für Zuschüsse zur Rentenversicherung, für die Grundsicherung im Alter und bei Erwerbsminderung gut 145 Milliarden Euro ein. Insgesamt umfasst ihr Etat mehr als 200 Milliarden Euro. Die Verbraucherzentralen warnen vor mangelnden Hinweisen auf künftige Erhöhungen von Krankenkassenbeiträgen. Verbandschefin Ramona Popp kritisiert, dass Krankenkassen ihre Versicherten nicht mehr über steigende Zusatzbeiträge informieren müssen.
3: Hintergrund ist eine Regelung im Sparpaket der schwarz-roten Koalition, mit der die bisherige Pflicht zu Anschreiben gestrichen wurde. Begründung: Entbürokratisierung. Aus Sicht der Verbraucherschützerin wird das Sonderkündigungsrecht dadurch faktisch ausgehöhlt. Sie fordert die Kassen wieder grundsätzlich zur Information per Brief zu verpflichten. Eine Information über die Webseite reicht auf keinen Fall aus, so Popp. Im schlimmsten Fall bemerken Versicherte die Beitragserhöhung erst, wenn ihr Nettogehalt geringer ausfällt. Dann könnte das Sonderkündigungsrecht bereits nicht mehr greifen, warnt sie. Aus Berlin, David Riemer.
1: Zum Sport. Nächster Auftaktsieg für den FC Bayern München in der Champions League. Die Münchner gewannen 5:0 gegen Bodø Glimt aus Norwegen. Niederlage dagegen für RB Leipzig. Die Sachsen unterlagen beim italienischen Debütanten Como mit 1:4. Das Wetter, die aktuelle Vorhersage des Deutschen Wetterdienstes. Heute im Westen und Nordwesten, gegen Abend auch in der Mitte oft bewölkt und einzelne Schauer. Auch in Südostbayern anfangs noch gebietsweise Regen, später trocken, sonst überwiegend sonnig. Höchstwerte bis zu 25 Grad, bei Regen im Südosten und im äußersten Norden nur bei 17 Grad. Morgen vor allem im Süden viel Sonnenschein, sonst wechselnd bewölkt, gebietsweise anfangs teils dichter Hochnebel. Mit knapp 20 Grad an der See und bis zu 27 Grad am Oberrhein.
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4: Guten Morgen, wir haben es 9.34 Uhr. Ich wünsche Ihnen einen schönen Start ins Wochenende. 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

0: Beatrice Egli hier auf Radio Paloma, 100% deutscher Schlager an diesem Freitagmorgen. Wir haben es 9.41 Uhr. Ja, und heute ist der 11. September und ich weiß nicht, wie es Ihnen geht, aber mir geht es wirklich jedes Jahr so, wenn ich auf den Kalender schaue und denke, aha, 11. September. Ja doch, die Erinnerung, die ist einfach immer noch da. Ich glaube, wir wissen alle auch noch, was wir am 11. September 2001 gemacht haben. Ja, zwei Flugzeuge sind ins World Trade Center geflogen und haben die Häuser zum Einsturz gebracht. Und dieser Anschlag, der hat die Welt wirklich nachhaltig verändert. Und darüber sprechen wir mit Anne Pollmann, unserer Radio Paloma Korrespondentin aus den USA. Guten Morgen.
1: Hallo aus New York.
0: Anne, das ist jetzt nun genau 25 Jahre her. Wie wird denn dieser Jahrestag da jetzt vor Ort begangen?
1: Es gibt verschiedene Gedenkzeremonien. Die zentrale aber findet auf dem Gelände des World Trade Centers in Lower Manhattan statt. Und dort werden traditionell die Namen der 3000 Opfer verlesen. Neu ist in diesem Jahr eine Schweigeminute für diejenigen, die an den Folgen von mit dem 11. September in Verbindung stehenden Krankheiten gestorben sind. Das sind mittlerweile mehrere 10.000. Und ab 15 Uhr ist der Memorial Plaza dann für die Öffentlichkeit zugänglich.
0: Ja, und ich denke mal, auch hier bei uns in Deutschland wird es heute viel Berichterstattung geben. Vielen Dank erstmal für den Moment, Anne Pollmann.
1: Gerne. Tschüss.
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0: Vincent Groß und die Estereore Brothers hier auf Radio Paloma, 100% deutscher Schlager um 9.50 Uhr. Im Bundestag geht heute die Haushaltswoche zu Ende. Mehr dazu gibt's gleich hier bei uns in den Radio Paloma Nachrichten um 10 Uhr. Danach übernimmt Carolina Colloche und wir checken vorher noch, was dieser Freitag für uns alle bereithält. Hier ist der Blick in die Sterne für Sie.
1: 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Widder.
2: Dieser Tag eignet sich hervorragend, um liegengebliebene Arbeiten zu erledigen. Ihr Energiepegel ist hoch.
1: Stier.
2: Ärgern Sie sich nicht, wenn Sie ein Glas fallen lassen oder die Wohnungsschlüssel verlegen. Heute ist zwar kein schwarzer Tag, aber Sie dürften doch kleineren Unannehmlichkeiten begegnen.
1: Zwillinge.
2: Sie sind zu stolz, um Hilfe anzunehmen. Daran sollten Sie arbeiten. Ihre Bekannten helfen Ihnen sicherlich gerne und lösen mit Ihnen die problematischen Thematiken.
1: Krebs.
2: Heute stecken Sie voller Lebensfreude und können jede Menge Spaß haben. Leben Sie Ihre Gefühle ruhig aus und tun Sie Dinge, die Ihnen Freude bereiten.
1: Löwe.
2: In Liebesdingen stehen die Sterne nicht optimal. Stecken Sie den Kopf aber nicht in den Sand. Gehen Sie raus und zeigen Sie sich.
1: Jungfrau.
2: Heute sind Sie sehr fantasievoll, was sich positiv auf jede kreative Tätigkeit auswirkt. Ein Sonnenuntergang oder Musik können zu einem tiefen Erlebnis werden.
1: Waage.
2: Andere beneiden Sie um Ihr Leben, um Ihr Aussehen und Ihr Liebesglück. Treten Sie diesen Menschen selbstbewusst gegenüber. Sie haben immerhin nichts geschenkt bekommen.
1: Skorpion.
2: Heute fordern Ihre ganz persönlichen Bedürfnisse Gehör. Versuchen Sie also nicht, besonders vernünftig und leistungsfähig zu sein.
1: Schütze.
2: Sie fühlen sich gesund und fit. Achten Sie auch weiterhin auf eine ausgeglichene Lebensweise.
1: Steinbock.
2: Heute denken Sie außergewöhnlich bodenständig und vernünftig. Sie wägen sowohl Ihre als auch die Aussagen anderer ab und beurteilen sie.
1: Wassermann.
2: Die Sonne dürfte heute für Sie scheinen. Sie wissen, was Sie wollen, treten selbstbewusst auf und haben entsprechend Erfolg. Nutzen Sie den Tag, um Entscheidungen zu treffen.
1: Fische.
2: Sie erwarten von Ihren Bekannten Verständnis, welches diese Ihnen nicht entgegenbringen können, weil Sie nicht wissen, was mit Ihnen los ist. Sprechen Sie es offen aus und sorgen Sie für Unterstützung.
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1: Ich bin Tine Klimach. Die Terroranschläge vom 11. September in den USA sind heute genau 25 Jahre her. Es gibt verschiedene Gedenkveranstaltungen. Islamistische Terroristen hatten entführte Flugzeuge unter anderem in die Türme des World Trade Centers in New York gesteuert.
2: Hier in Washington schlug ein Flugzeug eine tiefe Schneise ins Pentagon. Und wie jedes Jahr werden auch hier an der Stätte des Terrors die Namen der Opfer verlesen. Präsident Trump wird wohl dabei sein, denn an Ground Zero in New York, wo er eigentlich eine Rede halten wollte, haben die Veranstalter ihm den Mund verboten. Keine politischen Ansprachen, nur Gedenken und Namen. Diese Woche machte Trump Schlagzeilen mit der Behauptung, er habe am Tag nach den Terroranschlägen an Ground Zero beim Aufräumen geholfen, was große Zweifel weckt, denn keiner hat ihn gesehen. Aus den USA, Tina Eck.
1: In gut einer Woche wird in Mecklenburg-Vorpommern und in Berlin eine neue Landesregierung gewählt. In Mecklenburg-Vorpommern können den Umfragen zufolge AfD und SPD mit vielen Stimmen rechnen. In Berlin Linke und CDU. Das unterstreichen auch aktuelle Daten unter anderem aus dem ZDF-Politbarometer.
3: Auf 37% kann die AfD dem aktuellen ZDF-Politbarometer zufolge in Mecklenburg-Vorpommern hoffen. 3 Punkte dahinter liegt die SPD von Ministerpräsidentin Schwesig. Sie zieht, viele im Land vertrauen ihr und wollen sie wieder als Landeschefin. In Berlin kommt die Linke den ZDF-Zahlen nach auf 23% und damit auf Platz 1. Es folgt die CDU mit 21%. Gewählt wird in Mecklenburg-Vorpommern und der Hauptstadt am 20. September. Aus Berlin, Lea Matschullert.
1: Im Juni ist die Zahl der Unternehmensinsolvenzen in Deutschland wieder deutlich gestiegen. Die Amtsgerichte registrierten über 2200 Anträge und damit fast 16% mehr als ein Jahr davor, wie das Statistische Bundesamt berichtet. Für das erste Halbjahr ergibt sich damit eine Gesamtzahl von fast 13.000 beantragten Unternehmensinsolvenzen. Einen höheren Wert für ein erstes Halbjahr hatte es zuletzt im Jahr 2013 gegeben. An diesem Wochenende können Kinogänger an vielen Orten in Deutschland Filme für 5 € schauen. Mehr als 700 Kinos beteiligen sich an dem sogenannten Kinofest Samstag und Sonntag. Eine Übersicht über die teilnehmenden Kinos gibt es auf der Internetseite daskinofest.de. Karten sollte man am besten vorher online buchen. Das Wetter, die aktuelle Vorhersage des Deutschen Wetterdienstes. Heute im Westen und Nordwesten, gegen Abend auch in der Mitte oft bewölkt und einzelne Schauer. Auch in Südostbayern anfangs noch gebietsweise Regen, später trocken, sonst überwiegend sonnig. Höchstwerte bis zu 25 Grad, bei Regen im Südosten und im äußersten Norden nur bei 17 Grad. Morgen vor allem im Süden viel Sonnenschein, sonst wechselnd bewölkt, gebietsweise anfangs teils dichter Hochnebel. Mit knapp 20 Grad an der See und bis zu 27 Grad am Oberrhein.
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4: Schönen Freitagvormittag um kurz nach 10 Uhr. 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Alle Infos finden Sie auf radiopaloma.de und wir hören jetzt die Nockies.

Freitagvormittag mit Radio Paloma, 100% deutscher Schlager. Freigängerkatzen erleben ja jeden Tag so kleine Abenteuer. Unsere Wohnungskatzen hingegen, naja, denen fehlen oft diese natürliche Reize. Wie sie ihre Katze aber trotzdem spielen, glücklich machen und richtig auslasten, das erfahren Sie hier gleich. Vorher hören wir Michelle.

0: Mitch Keller hier auf Radio Paloma, 100% deutscher Schlager. Katzen sind ja naturgemäß so kleine Streuner und sind gerne mal ja in der Nachbarschaft oder im Garten unterwegs. Freigängerkatzen erleben auch somit natürlich ganz viele tolle Abenteuer, aber unsere Wohnungskatzen hingegen, naja, diesen fehlen diese Reize. Und deswegen ist es wichtig, dass wir ihnen dabei helfen, wirklich gut ausgelastet zu sein. Woran wir merken, dass die Katze unterfordert ist, das weiß Ricarda Görne vom Das Futterhaus.
1: Ja, bleibt der Spieltrieb dauerhaft unbefriedigt, kann sich Langeweile breit machen. Manche Katzen wirken dann antriebslos, andere entwickeln unerwünschte Verhaltensweisen. Sie zerkratzen Möbel, lauern Menschen beim Vorbeigehen auf oder beschäftigen sich auffällig intensiv mit ihrem Fell. Solche Verhaltensweisen haben natürlich mehrere mögliche Ursachen, doch fehlende Beschäftigung kann immer ein Auslöser sein. Entscheidend ist allerdings nicht nur, dass gespielt wird, sondern auch wie.
0: Und bei den Spielzeugen hat man natürlich eine ziemlich große Auswahl. Welche Spielzeuge stehen denn bei den Katzen besonders hoch im Kurs?
1: Besonders beliebt sind zum Beispiel Angelspielzeuge, die eine flüchtende Beute nachahmen. Die Bewegungen sollten abwechslungsreich sein, denn echte Beute ist ja auch nicht vorhersehbar. Also mal verschwindet die Spielzeugbeute, dann huscht sie wieder hervor oder bleibt plötzlich liegen. Und genau das weckt den Jagdinstinkt. Und, ganz wichtig, Katzen brauchen ein Erfolgserlebnis. Sie möchten ihre Beute am Ende auch fangen. Anschließend dann kleines Leckerli oder die reguläre Mahlzeit. Damit kann man dann den natürlichen Ablauf von Jagen, Fressen und Ruhen sinnvoll hinbekommen.
0: Gerade für unsere Wohnungskatzen ist es sehr wichtig, dass sie ihren natürlichen Jagdinstinkt beim gemeinsamen Spielen mit uns ausleben können. Mehr Infos und Ideen zum Thema finden Sie natürlich auch auf futterhaus.de. 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

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Das kann uns keiner nehmen. Und neben Musik ist auch das Motorradfahren ihre große Leidenschaft. Und damit tut sie auch was Gutes, denn gemeinsam mit der Harley Davidson Charity Tour sammelt sie Spenden für muskelkranke Menschen.

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2: So, bitte nicht wundern, heute ab 22 Uhr wird es dunkel und es bleibt auch dunkel, denn heute ist die sogenannte Earth Night, eine Aktion gegen Lichtverschmutzung. Heute mit Einbruch der Dunkelheit sollen die Lichter ausgeschaltet werden und tatsächlich eine ganze Nacht mal ausbleiben. Naja, ist irgendwie blödes Timing jetzt am Wochenende, ne? Bei den meisten gehen ja die Lichter da erst an.
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0: Neues von Madeleine Rausch. Ich klebe an dir hier auf Radio Paloma 100% deutscher Schlager, denn die neuen deutschen Schlager, die hören Sie bei uns immer zuerst. Im Bundestag endet heute die erste Lesung der Haushaltspläne für 2027. Und alles, was sonst noch heute wichtig ist, das hören Sie gleich in den 11 Uhr Nachrichten. Danach gibt es unter anderem Norman Langen mit diesem aktuellen Titel.
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0: Sowie auch Mischa Kova mit ihrem neuen Song. Dahin hören wir Chris und Claudia Roberts mit Die Maschen der Mädchen aus dem Jahr 1969. Und diesen und viele ähnliche Titel, die finden Sie rund um die Uhr in unserem Kultschlager-Subchannel auf radiopaloma.de oder in der kostenlosen Radio Paloma App.

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1: Ich bin Tine Klimach. Die islamistischen Terroranschläge vom 11. September 2001 in den USA sind heute genau 25 Jahre her. Es gibt verschiedene Gedenkveranstaltungen. Der Tag hatte die Weltordnung in Frage gestellt.
2: In New York und an anderen Orten der USA wird heute den tausenden Opfern der Anschläge gedacht. Am Ground Zero, dort wo die Zwillingstürme einmal standen, sollen die Namen der Opfer verlesen werden. Am 11. September 2001 entführten Terroristen insgesamt 4 Flugzeuge. 2 davon flogen in die Türme des World Trade Centers in New York. Ein weiteres in das Pentagon nahe Washington. Ein 4. wurde von den Passagieren zum Absturz gebracht, die dadurch einen weiteren Anschlag vermieden. Aus New York, Anne Pollmann.
1: Der Vorsitzende der Innenministerkonferenz, Hamburg-Senator Andi Grote, unterstützt den Vorschlag, die Voraussetzungen für ein AfD-Verbotsverfahren zu prüfen. Eine Bund-Länder-Arbeitsgruppe wäre der nächste logische Schritt, sagte Grote dem Kölner Stadtanzeiger. Aus Sicherheitskreisen hieß es, die Innenminister von Bund und Ländern wollten nach dem Wahlerfolg der AfD in Sachsen-Anhalt den möglichen Schutz bestimmter geheimer Daten prüfen. Geschäfte, Restaurants und Dienstleister sollen künftig neben Bargeld mindestens eine digitale Bezahlmöglichkeit anbieten müssen. Das sieht ein Vorhaben von Finanzminister Klingbeil vor. Die neuen Regeln sollen nächstes Jahr umgesetzt werden. Bargeld soll weiterhin akzeptiert werden.
3: Beim Kaffee für 3 Euro soll es genauso funktionieren wie beim großen Einkauf. Eine Mindestgrenze fürs digitale Bezahlen soll es nicht geben. Extra Gebühren für Kunden auch nicht. Welches System ein Laden anbietet, darf er grundsätzlich selbst entscheiden. Ausnahmen sind zum Beispiel für Amateursportvereine oder Wohltätigkeitsverbände geplant. Klingbeils Ministerium nennt noch einen weiteren Grund für die neuen Regeln. Digitale Zahlungen hinterlassen Spuren und sollen so auch helfen, Steuerhinterziehung und Geldwäsche aufzudecken. Zoe Tassovali, Nachrichtenredaktion.
1: Bei einem schweren Reisebusunfall in der Schweiz sind 5 Menschen ums Leben gekommen. Es wurden viele weitere Urlauber verletzt, 3 darunter schwer. Der Unfall ereignete sich gestern im Kanton Graubünden. Insgesamt seien 45 Personen in dem niederländischen Bus gewesen, sagte ein Sprecher der Polizei. Die Unglücksursache ist noch unklar. Es gebe bislang keine Erkenntnisse über Deutsche an Bord. Das Wetter, die aktuelle Vorhersage des Deutschen Wetterdienstes. Heute im Westen und Nordwesten, gegen Abend auch in der Mitte oft bewölkt und einzelne Schauer. Auch in Südostbayern anfangs noch gebietsweise Regen, später trocken, sonst überwiegend sonnig. Höchstwerte bis zu 25 Grad, bei Regen im Südosten und im äußersten Norden nur bei 17 Grad. Morgen vor allem im Süden viel Sonnenschein, sonst wechselnd bewölkt, gebietsweise anfangs teils dichter Hochnebel. Mit knapp 20 Grad an der See und bis zu 27 Grad am Oberrhein.
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4: Es ist kurz nach 11 Uhr und wir bringen Sie mit jeder Menge Deutschlandschlager natürlich durch diesen Freitag. 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

Roland Kaiser hier auf Radio Paloma, 100% deutscher Schlager. Jeden Morgen das Gleiche zum Frühstück. Klingt vielleicht langweilig, aber es ist eine Routine, die auch gut für uns sein könnte und sogar den Start in den Tag erleichtern könnte. Warum? Das hören Sie gleich vorher Thomas Anders und Florian Silbereisen.

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0: Mischa Kova mit ihrem neuen Titel So spielt das Leben. Hier auf Radio Paloma 100% deutscher Schlager, denn die neuen deutschen Schlager, die hören Sie bei uns immer zuerst. Sind Sie morgens eher das Team, jeden Tag das gleiche auf dem Frühstücksteller oder brauchen Sie vielleicht doch Abwechslung? Ich persönlich bin Team Kaffee statt Frühstück, aber wenn bei Ihnen seit Jahren dasselbe auf den Teller landet, ist das anscheinend gar keine schlechte Angewohnheit. So ein festes Frühstück kann nämlich uns morgen schon die ersten Entscheidungen abnehmen, also statt direkt nach dem Aufstehen zu überlegen, was esse ich heute, was ist noch im Kühlschrank und worauf habe ich denn überhaupt irgendwie Lust, läuft das Ganze dann natürlich ziemlich automatisch ab und dem Psychologen zufolge funktionieren ziemlich viele unserer Tätigkeiten im Alltag nach genau solchen festen Mustern. Und diese Routine, die könnte den Tag aber auch noch zusätzlich Struktur geben. Das Frühstück wird nämlich zu einem festen Anker und es muss natürlich auch nicht dadurch langweilig sein, sondern Sie können dieses vertraute Ritual dann vielleicht auch noch bewusster genießen. Wichtig ist nur natürlich, aus der Gewohnheit sollte auf jeden Fall gar kein Zwang werden. Also, falls Sie aber seit Jahren morgens dasselbe essen, sind Sie vielleicht nicht einfallslos oder langweilig, wie es andere behaupten könnten. Sie sparen sich einfach schon vor dem ersten Kaffee so ein paar Entscheidungen.
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Fantasy hier auf Radio Paloma, 100% deutscher Schlager. Eine schwere Zeit liegt hinter Eva Lumina. Bei ihr wurde nämlich eine Vorstufe vom Gebärmutterhalskrebs festgestellt, aber nach einer OP geht es ihr heute wieder gut und wir hören sie mit Heimliche Tränen.

0: Radio Paloma 100% deutscher Schlager mit Kerstin Ott. Im Bundestag endet heute die erste Lesung der Haushaltspläne. Und was sonst noch heute wichtig ist, das hören Sie gleich pünktlich zum Mittag. Danach gibt es Aktuelles von den Schlagerpiloten.
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0: Und auch diesen Kultschlager hier von Andreas Martin.
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0: Mehr Abwechslung, die gibt es jetzt, denn wir hören die Mountain Crew mit Ab auf die Wiesen. Und für noch mehr Titel wie diese, besuchen Sie doch einfach unseren Partyschlager-Subchannel ganz einfach auf radiopaloma.de oder in der kostenlosen Radio Paloma App.

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1: Ich bin Tine Klimach. Die mit dem Iran verbündeten Houthi-Rebellen haben jemenitischen Regierungsquellen zufolge eine strategisch gelegene Insel in der Meerenge Bab al-Mandab erobert. Die Insel liegt ganz am südlichen Ende der Meerenge, die den Golf von Aden mit dem Roten Meer verbindet. Mit den jüngsten Vorstößen kontrollieren die Houthi nun die gesamte Küste des Roten Meeres im Jemen. Der für den Welthandel enorm wichtige Schifffahrtsweg dürfte damit noch stärker bedroht werden als bisher. Bundesarbeitsministerin Bärbel Baas verspricht Vertrauen, Schutz für angehende Rentnerinnen und Rentner. Die abschlagsfreie Rente nach 45 Versicherungsjahren werde nicht kurzfristig abgeschafft, sagte sie im Bundestag.
2: Das Thema Rente nach 45 Versicherungsjahren ist im Gespräch. Ich will den Menschen, die gerade Angst haben, dass es übermorgen abgeschafft wird und dass ihre Verträge, die sie jetzt abgeschlossen haben, schon nicht mehr gelten. Es wird einen Vertrauensschutz geben, darauf können sich alle verlassen.
1: Bei den aktuellen Haushaltsverhandlungen verantwortet Bundessozialministerin Baas den größten Einzeletat. Ihr Etat umfasst insgesamt ein Volumen von über 200 Milliarden Euro. Die Terroranschläge vom 11. September in den USA sind heute genau 25 Jahre her. Es gibt verschiedene Gedenkveranstaltungen. Islamistische Terroristen hatten entführte Flugzeuge unter anderem in die Türme des World Trade Centers in New York gesteuert.
3: Hier in Washington schlug ein Flugzeug eine tiefe Schneise ins Pentagon. Und wie jedes Jahr werden auch hier an der Stätte des Terrors die Namen der Opfer verlesen. Präsident Trump wird wohl dabei sein, denn an Ground Zero in New York, wo er eigentlich eine Rede halten wollte, haben die Veranstalter ihm den Mund verboten. Keine politischen Ansprachen, nur Gedenken und Namen. Diese Woche machte Trump Schlagzeilen mit der Behauptung, er habe am Tag nach den Terroranschlägen an Ground Zero beim Aufräumen geholfen, was große Zweifel weckt, denn keiner hat ihn gesehen. Aus den USA, Tina Eck.
1: Die Verbraucherzentralen warnen vor mangelnden Hinweisen auf künftige Erhöhungen von Krankenkassenbeiträgen. Die Chefin des Bundesverbands, Ramona Popp, sagte der dpa, es sei ein Unding, dass Krankenkassen ihre Versicherten nicht mehr über steigende Zusatzbeiträge informieren müssten. Damit werde ein Sonderkündigungsrecht faktisch ausgehöhlt. Die Bundesregierung müsse diesen Fehler korrigieren. Das Wetter, die aktuelle Vorhersage des Deutschen Wetterdienstes. Heute im Westen und Nordwesten, gegen Abend auch in der Mitte oft bewölkt und einzelne Schauer. Auch in Südostbayern anfangs noch gebietsweise Regen, später trocken, sonst überwiegend sonnig. Höchstwerte bis zu 25 Grad, bei Regen im Südosten und im äußersten Norden nur bei 17 Grad. Morgen vor allem im Süden viel Sonnenschein, sonst wechselnd bewölkt, gebietsweise anfangs teils dichter Hochnebel. Mit knapp 20 Grad an der See und bis zu 27 Grad am Oberrhein.
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4: Freitagmittag, das Wochenende steht also vor der Tür und damit auch vielleicht die Silvesterplanung. Ich meine, man muss sie ja nicht länger verzögern, denn im Now Berlin feiern wir gemeinsam mit Ihnen ins neue Jahr und zwar direkt an der Spree mit DJ Herzbeat, Überraschungsgästen und einem tollen Buffet. Wer dort übernachtet, hat es nach der Party wirklich nicht weit. Alle Infos gibt's auf radiopaloma.de und wir hören jetzt die Schlagerpiloten.

Andreas Martin hier auf Radio Paloma, 100% deutscher Schlager. Matthias Reim überrascht jetzt mit einer ziemlich eindeutigen Antwort auf eine ganz private Frage. Mehr dazu hören Sie gleich in den Radio Paloma Star News und vorher Uwe Busse mit Eine Lüge zu viel.

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0: Matthias Reim mit Die Sterne lügen hier auf Radio Paloma, 100% deutscher Schlager, und von ihm gibt es jetzt Neuigkeiten.
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0: Matthias Reim ist ja 7-facher Vater und selbst mit 68 Jahren wäre für ihn aber ein Baby Nummer 8 offenbar nicht ausgeschlossen. Als damals seine jüngste Tochter Zoe, 2022 war das, zur Welt kam, war er ja 64 und hatte zunächst selbst ein bisschen Zweifel, ob er nicht zu alt sei. Heute bezeichnet er die Vierjährige natürlich als ein Geschenk des Himmels und sagt auch, dass er diese Zeit besonders intensiv genießt. Eigentlich geht er davon aus, dass er das Vaterwerden damit zum letzten Mal erlebt hat, aber so ganz ausschließen möchte er den Nachwuchs trotzdem nicht. Er hat verraten, sollte seine Frau Christine Stark noch ein Kind wünschen, wäre seine Antwort eindeutig. Ablehnen käme für ihn nicht in Frage, denn er würde für sie einfach alles tun. Für Matthias Reim wäre das also dann Kind Nummer 8. Seine 7 Kinder stammen ja aus verschiedenen Beziehungen, darunter auch die Schlagersängerin Marie Reim aus seiner früheren Beziehung mit Michelle und auch Musiker Julian Reim.
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Es war heute vor 25 Jahren, als die Terroranschläge vom 11. September die Welt erschütterten. Fast 3000 Menschen verloren dabei ihr Leben. Heute am Ground Zero erinnert das 9/11 Memorial an die Opfer. Dieses befindet sich an dem Platz, wo damals die Twin Tower standen.

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0: Miss Italia, der neue Titel von Pietro Basile hier auf Radio Paloma. 100% deutscher Schlager, denn die neuen deutschen Schlager, die gibt es bei uns immer zuerst. Heute endet im Bundestag die Haushaltswoche. Was heute sonst noch wichtig ist, das hören Sie gleich in den Nachrichten um 13 Uhr. Und danach freuen Sie sich schon auf Aktuelles von Julia Lindholm.
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0: Und auch diesen aktuellen Kultschlager von Ibo. Auf radiopaloma.de und in unserer kostenlosen Radio Paloma App. Dort finden Sie 7 Subchannels mit Schlagern. Unter anderem gibt es den Kultschlager-Subchannel. Und aus diesen hören wir jetzt Bernhard Brink mit Frei und Abgebrannt aus dem Jahr 1999.

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1: Ich bin Tine Klimach. Arbeitsministerin Bärbel Bass hält an einer umfassenden Rentenreform fest. Im Bundestag machte sie aber ein Versprechen. Wer kurz vor der Rente steht, soll sich auf Vertrauensschutz verlassen können.
2: Die abschlagsfreie Rente nach 45 Versicherungsjahren ist seit Monaten sehr stark umstritten. Die Rentenkommission will sie abschaffen und Bas unterstützt diesen Vorschlag. Es soll aber gleichzeitig Übergangsfristen geben, damit sich die Regeln nicht plötzlich für Menschen ändern, die kurz vor dem Ruhestand stehen. Bas sagt, ohne Reformen drohen auf Dauer höhere Beiträge oder niedrigere Renten. Außerdem will sie Menschen besser absichern, die aus gesundheitlichen Gründen nicht bis ins hohe Alter arbeiten können. Zoe Tassovali, Nachrichtenredaktion.
1: In gut einer Woche wird in Mecklenburg-Vorpommern und in Berlin eine neue Landesregierung gewählt. In Mecklenburg-Vorpommern können den Umfragen zufolge AfD und SPD mit vielen Stimmen rechnen. In Berlin Linke und CDU. Das unterstreichen auch aktuelle Daten unter anderem aus dem ZDF-Politbarometer.
3: Auf 37% kann die AfD dem aktuellen ZDF-Politbarometer zufolge in Mecklenburg-Vorpommern hoffen. 3 Punkte dahinter liegt die SPD von Ministerpräsidentin Schwesig. Sie zieht, viele im Land vertrauen ihr und wollen sie wieder als Landeschefin. In Berlin kommt die Linke den ZDF-Zahlen nach auf 23% und damit auf Platz 1. Es folgt die CDU mit 21%. Gewählt wird in Mecklenburg-Vorpommern und der Hauptstadt am 20. September. Aus Berlin, Lea Matschullert.
1: Die mit dem Iran verbündeten Houthi-Rebellen erhalten weitreichenden Zugriff auf eine der wichtigsten Schifffahrtsrouten der Welt. Sie haben eine strategisch gelegene Insel erobert. Die Insel liegt ganz am südlichen Ende der Meerenge, die den Golf von Aden mit dem Roten Meer verbindet. Die Houthi hatten dort in den vergangenen Jahren mehrfach Schiffe angegriffen und teils versenkt oder diese gekapert. Bei einem schweren Reisebusunfall in der Schweiz sind 5 Menschen ums Leben gekommen. Es wurden viele weitere Urlauber verletzt, 3 darunter schwer. Der Unfall ereignete sich gestern im Kanton Graubünden. Insgesamt seien 45 Personen in dem niederländischen Bus gewesen, sagte ein Sprecher der Polizei. Die Unglücksursache ist noch unklar. Es gebe bislang keine Erkenntnisse über Deutsche an Bord. Das Wetter, die aktuelle Vorhersage des Deutschen Wetterdienstes. Heute im Westen und Nordwesten, gegen Abend auch in der Mitte oft bewölkt und einzelne Schauer. Auch in Südostbayern anfangs noch gebietsweise Regen, später trocken, sonst überwiegend sonnig. Höchstwerte bis zu 25 Grad, bei Regen im Südosten und im äußersten Norden nur bei 17 Grad. Morgen vor allem im Süden viel Sonnenschein, sonst wechselnd bewölkt, gebietsweise anfangs teils dichter Hochnebel. Mit knapp 20 Grad an der See und bis zu 27 Grad am Oberrhein.
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4: Mittlerweile kurz nach 13 Uhr. Der Freitag ist also längst im Gange und das Wochenende zum Greifen nah. Aber vielleicht planen Sie ja sogar schon so ein bisschen weiter. 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DJ Herzbeat sorgt dann für die passende Musik. 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

Der FC Bayern feierte einen Traumstart in die Champions League gestern. Leipzig hingegen bekam ordentlich einen auf den Deckel. Die Details und die Reaktionen hören Sie gleich. Vorher Max Weidner.

0: Schönen Freitagnachmittag mit Wolfgang Ziegler, das Beste an mir hier auf Radio Paloma, 100% deutscher Schlager. Ein Auftakt nach Maß gestern für den FC Bayern in der Champions League. Ja, die Münchner schlagen nämlich Bodo Glimt in der Allianz Arena ganz klar mit einem 5:0. Aber so ganz einfach, wie das Ergebnis klingt, war es zunächst nicht gewesen. Bayern-Trainer Kompany sagt, seine Mannschaft habe vor allem Geduld gebraucht.
1: Es war so ein bisschen ähnlich wie dieses Schalke-Spiel am Wochenende, ja, wo man viel Geduld zeigen musste. Wir können schon eins oder zwei Tore machen in die erste Halbzeit. Nicht, dass wir so viele Chancen hatten, aber diese Momente hatten wir. Das waren gute Momente. Und dann in der zweiten Halbzeit, glaube ich, haben wir im richtigen Moment das Tor gemacht. Und dann hat man wieder gesehen, dann ist man in Schwung gekommen.
0: Deutlich weniger Grund zur Freude gab es dagegen beim RB Leipzig. Auswärts bei Como setzte es eine klare 1:4 Niederlage. Kapitän David Raum findet dafür deutliche Worte.
2: Mit Ball waren wir hier und da wieder nicht mutig genug, auch im Spielaufbau, vor allem in der ersten Halbzeit. Ich glaube, wir hätten die Chancen gehabt zu spielen. Gegen den Ball auch nicht scharf genug. Ich glaube, überall war es heute einfach ein Ticken zu wenig. Müssen wir uns alle an die eigene Nase packen. Haben noch ein paar Spiele vor uns, deswegen schleunigst draus lernen.
0: Viel Zeit zum Ärgern bleibt Leipzig nicht. Am Wochenende geht es nämlich in der Bundesliga weiter. Und auch die Bayern sind dort wieder gefordert, wollen den Schwung aus diesem 5:0 natürlich direkt mitnehmen.
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Neues von Jordan Henson, Hör nie auf zu leuchten. Und er steht ja schon seit über 18 Jahren auf der Bühne, wurde 2024 bei MDR zum Newcomer des Monats gekürt. Und seine neue Single, die macht natürlich Mut, auch in schwierigen Zeiten an sich selbst zu glauben. 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

0: Schönen Freitagnachmittag mit Radio Paloma, 100% deutscher Schlager. Die erste Lesung der Haushaltspläne für 2027 endete heute im Bundestag. Was sonst noch wichtig ist, hören Sie gleich in den 14 Uhr Nachrichten. Und danach freuen Sie sich auf Dennis Wilms mit seinem aktuellen Titel.
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0: Und auch Kultschlager wie den hier von Andrea Berg.
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0: Für noch mehr Abwechslung sorgt jetzt Laura Wilde mit Umarm die Welt mit mir. 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
1: Ich bin Thomas Bleskin. Wer im Laden, Restaurant oder beim Friseur bezahlen will, soll künftig die Wahl zwischen Bargeld und digitaler Zahlung haben. Bundesfinanzminister Klingbeil plant, dass Unternehmen zusätzlich zum Bargeld mindestens eine gängige Bezahlmöglichkeit per Karte, Handy oder Uhr anbieten müssen. Das soll auch für kleine Beträge gelten.
2: Beim Kaffee für 3 Euro soll es genauso funktionieren wie beim großen Einkauf. Eine Mindestgrenze fürs digitale Bezahlen soll es nicht geben. Extra Gebühren für Kunden auch nicht. Welches System ein Laden anbietet, darf er grundsätzlich selbst entscheiden. Ausnahmen sind zum Beispiel für Amateursportvereine oder Wohltätigkeitsverbände geplant. Klingbeils Ministerium nennt noch einen weiteren Grund für die neuen Regeln. Digitale Zahlungen hinterlassen Spuren und sollen so auch helfen, Steuerhinterziehung und Geldwäsche aufzudecken. Zoe Tassovali, Redaktion.
1: Die AfD-Bundestagsfraktion hat nach eigenen Angaben Strafanzeige gegen Bundeskanzler Merz gestellt. Anlass ist eine Äußerung des Kanzlers während der Haushaltsberatungen im Bundestag. Merz hatte die AfD-Forderung nach sogenannter Remigration als ethnische Säuberung nach Herkunft und Hautfarbe bezeichnet.
3: Merz genießt als Bundestagsabgeordneter einen besonderen Schutz. Laut Grundgesetz darf ein Abgeordneter zu keiner Zeit wegen einer Äußerung im Parlament gerichtlich verfolgt werden. Es gibt allerdings eine Ausnahme, verleumderische Beleidigungen. Das sieht der parlamentarische Geschäftsführer der AfD-Fraktion Brandner im aktuellen Fall gegeben. Behörden dürfen gegen einen Abgeordneten ermitteln. Für eine Anklage muss der Bundestag allerdings über die Aufhebung der Immunität entscheiden. David Riemer, Berlin.
1: Der Welthandel könnte durch einen neuen Vorstoß der Houthi-Rebellen im Jemen zusätzlich unter Druck geraten. Nach Angaben jemenitischer Regierungsquellen haben sie eine wichtige Insel am Eingang zum Roten Meer erobert. Durch die betroffene Meerenge verläuft eine der wichtigsten Handelsrouten zwischen Europa und Asien. Die USA erinnern heute an die Terroranschläge vom 11. September 2001, die sich zum 25. Mal jähren. Im Mittelpunkt stehen Gedenkveranstaltungen in New York, am Pentagon bei Washington und in Pennsylvania. Angehörige verlesen am früheren World Trade Center die Namen der fast 3000 Todesopfer. Erstmals ist dort auch eine Schweigeminute für Menschen vorgesehen, die später an den Folgen der Anschläge starben. Zum Wetter, die aktuelle Vorhersage des Deutschen Wetterdienstes. Im Westen und im Südosten ein paar Schauer, auch in der Mitte kann es etwas regnen. Im Rest oft klar und trocken bei Höchstwerten von bis zu 25 Grad. Am wärmsten ist es im Rheingau. Bei Regen im Südosten nur maximal 17 Grad. Das Wochenende startet im Süden sonnig und trocken, sonst ein paar mehr Wolken. Regnen wird es aber nur an der Nordsee. Die Temperatur steigt auf 20 Grad an der See und bis auf 27 Grad am Oberrhein.
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4: Schönen Freitagnachmittag um kurz nach 14 Uhr. Wir haben schon ein bisschen hier Silvester im Blick, denn dieses Jahr feiern wir gemeinsam mit Ihnen im Nau Berlin direkt an der Spree. DJ Herzbeat ist mit dabei. Wir haben auch den ein oder anderen Überraschungsgast, ein tolles Programm und auch ein großes Buffet. Wer möchte, fällt danach auch einfach in das Hotelbett. Die Infos finden Sie auf radiopaloma.de und wir hören jetzt Dennis Wilms mit Träum von dir.

Andrea Berg hier auf Radio Paloma, 100% deutscher Schlager. Sie haben es sicherlich auch gemerkt, tanken wird gerade wieder richtig teuer. Aber mit dem richtigen Zeitpunkt können Sie so einige Euros sparen. Wann Sie also am besten an die Zapfsäule fahren, das hören Sie gleich bei uns.

0: Vincent Groß und Tim Petersen mit Ich frag für einen Freund hier auf Radio Paloma. 100% deutscher Schlager. Leider wird ja alles teurer und das merken wir gerade auch ziemlich stark beim Autofahren. Super E10 kostet im Schnitt rund 2,18 Euro, Diesel sogar 2,33 Euro pro Liter. Und leider ist auch eine schnelle Entspannung wohl nicht in Sicht, denn dahinter stecken gleich mehrere Krisen. Zu einem natürlich weiterhin die angespannte Lage rund um die Straße von Hormuz. China kauft wieder mehr Rohöl ein und Angriffe auf russische Raffinerien, die sorgen natürlich vor allem bei Diesel für die zusätzliche Knappheit. Aber ganz ausgeliefert sind wir den hohen Preisen wohl nicht. Entscheidend ist inzwischen nämlich, wann wir tanken. Laut dem ADAC ist es kurz vor 12 Uhr besonders günstig, denn seit April dürfen die Tankstellen ja ihre Preise nur noch einmal am Tag erhöhen, und zwar um 12 Uhr. Danach war Diesel und Benzin zuletzt im Schnitt deutlich teurer. Blöd nur, dass man meistens um diese Uhrzeit ja auf Arbeit sitzt. Aber es gibt noch einen alten Spartrick. Autobahntankstellen natürlich möglichst meiden. Dort kostet der Liter im Schnitt nämlich rund 33 Cent mehr. Und bei so einer 50 Liter Tankfüllung sind das immerhin schon etwa 16 Euro Unterschied.
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Ein Kuss ohne Liebe von Pia Sophie hier auf Radio Paloma, 100% deutscher Schlager. Und Pia Sophie gibt gerade richtig Gas. Sie ist nicht nur Coverstar des neuen Playboys, sondern sie liegt musikalisch nach. Ihre brandneue Single, Wenn das zu viel ist, ist ab heute draußen.

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0: Ich Fall in Love, der neue Titel von Vanessa Mai hier auf Radio Paloma, 100% deutscher Schlager, denn die neuen deutschen Schlager, die gibt es bei uns immer zuerst. Anlässlich des 25. Jahrestages von den Terroranschlägen am 9. September in New York finden heute gleich mehrere Gedenkveranstaltungen statt. Mehr Nachrichten hören Sie gleich um Punkt 15 Uhr. Und danach läutet Adrian Marton gemeinsam mit Ihnen den Feierabend und somit auch schon so ein bisschen das Wochenende ein. Dabei hören Sie unter anderem diesen aktuellen Titel hier von Matthias Reim.
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0: Sowie auch Larissa mit ihrem neuen Song. Ich wünsche Ihnen ein wunderschönes Wochenende und verabschiede mich für heute mit Bernhard Brink. Und ich wäre so gern wie du. Ein Titel aus unserem Kultschlager-Subchannel, den Sie auf radiopaloma.de finden und auch wie immer natürlich in der Radio Paloma App.

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1: Ich bin Thomas Bleskin. Läden oder Restaurants, in denen man nur bar bezahlen kann, soll es künftig nicht mehr geben. Nach Plänen von Bundesfinanzminister Klingbeil sollen Unternehmen zusätzlich zum Bargeld mindestens eine digitale Bezahlmöglichkeit anbieten, etwa per Karte, Handy oder Uhr. Das soll auch für kleine Beträge gelten.
2: Beim Handel kommt der Plan gar nicht gut an. Der Handelsverband sagt, gerade kleine Läden müssten Geräte anschaffen und Gebühren zahlen und hätten am Ende mehr Bürokratie. Ganz anders sehen das Fachleute vom Handelsforschungsinstitut Köln. Viele Kunden erwarten Kartenzahlungen inzwischen einfach. Trotzdem bleibe Bargeld gerade für ältere Menschen wichtig. Deshalb hält das Institut die Wahl zwischen beiden für sinnvoll. Für größere Händler dürfte sich ohnehin kaum was ändern. Dort kann man fast überall schon bargeldlos zahlen. Zoe Tassovali, Nachrichtenredaktion.
1: Der Welthandel könnte durch einen neuen Vorstoß der Houthi-Rebellen im Jemen zusätzlich unter Druck geraten. Nach Angaben jemenitischer Regierungsquellen haben sie eine wichtige Insel am Eingang zum Roten Meer erobert.
3: Durch die Meerenge von Bab al-Mandab verläuft die wichtigste Seehandelsroute zwischen Europa und Asien. Immer wieder kam es dort zu Angriffen auf Schiffe durch die mit Teheran verbündeten Houthis. Dass sie nun die gesamte jemenitische Küste am Roten Meer, wie auch strategisch wichtige Inseln unter ihre Kontrolle gebracht haben, könnte potenziell auch dort die Schifffahrt weitgehend zum Erliegen bringen. So wie es bereits in der Straße von Hormuz der Fall ist. Für die unter hohen Ölpreisen leidende Weltwirtschaft sind das keine guten Nachrichten. Zum Vorrücken der Houthis im Jemen, Christoph Meyer.
1: Ein Vierteljahrhundert nach den Terroranschlägen vom 11. September 2001 gedenken die USA heute der Opfer. In New York, am Pentagon und in Pennsylvania sind Gedenkveranstaltungen geplant. Am früheren World Trade Center verlesen Angehörige die Namen der fast 3000 Menschen, die damals getötet wurden. Präsident Trump wird zu einer Zeremonie am Pentagon erwartet. Nach der Einigung auf einen schärferen Sparkurs bei Volkswagen will die IG Metall das Management zu Gesprächen zwingen. Dafür nutzt die Gewerkschaft eine Klausel aus dem Zukunftstarifvertrag von 2024. Das Unternehmen müsse nun erklären, wie es den Tarifvertrag einhalten will. An der Beschäftigungssicherung ändere sich dadurch nichts. Die Gespräche sollen noch bis Ende September stattfinden. Zum Wetter die aktuelle Vorhersage des Deutschen Wetterdienstes. Im Westen und im Südosten ein paar Schauer, auch in der Mitte kann es etwas regnen. Im Rest oft klar und trocken bei Höchstwerten von bis zu 25 Grad. Am wärmsten ist es im Rheingau. Bei Regen im Südosten nur maximal 17 Grad. Das Wochenende startet im Süden sonnig und trocken, sonst ein paar mehr Wolken. Regnen wird es aber nur an der Nordsee. Die Temperatur steigt auf 20 Grad an der See und bis auf 27 Grad am Oberrhein.
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4: Um kurz nach 15 Uhr. Ich wünsche Ihnen einen schönen Freitagnachmittag. Ja, es ist herrlich. Die Arbeitswoche liegt in den letzten Zügen und vor uns steht endlich wieder das Wochenende. Ja, und falls Sie dafür noch gar keine großen Pläne haben, das könnte diesmal sogar ziemlich gut passen, denn der Herbst, der klopft am Wochenende ja schon deutlich an die Tür. Vor allem am Sonntag wird es vielerorts ja sehr wolkig, nass und ungemütlich. Also genau dieses Wetter, bei dem man dann morgens aus dem Fenster schaut und beschließt, heute muss ich wirklich nirgendwo hin. Herrlich, ja, extrem Couching ohne schlechtes Gewissen, Decke drüber, Radio Paloma hören, vielleicht noch irgendwas Leckeres essen und fertig ist das Wochenendprogramm. 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Na dann, starten Sie in den schönsten Feierabend der Woche, jetzt mit Nick P. und Matthias Rein.

ganz entspannt ins Wochenende mit Tommy Steiner auf Radio Paloma, 100% deutscher Schlager. Ja, und für Linda Hesse und Julia Lindholm wird's heute Abend gar nicht entspannt, sondern ziemlich ernst. Die beiden, die feiern ja gemeinsam ihre große Theaterpremiere in Hamburg. Mehr dazu gleich hier bei uns in den Star News. 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

0: Ganz frische Musik von Larissa, Nachtmodus. Die neuen deutschen Schlager, die hören Sie bei uns immer zuerst.
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0: Ja, und da geht's heute um Linda Hesse und Julia Lintholm. Für Linda Hesse und Julia Lindholm wird's heute Abend ziemlich aufregend. Die beiden, die kennen wir ja eigentlich als Sängerinnen. Doch heute, da müssen sie nicht nur die richtigen Töne, sondern vor allem auch den richtigen Text treffen. In Hamburg, da feiern Linda und Julia heute ihre gemeinsame Theaterpremiere. Sie stehen in der Komödie Hamburg im musikalischen Comedy-Stück Männerbeschaffungsmaßnahmen auf der Bühne. Und ja, allein der Titel macht auch schon ein bisschen neugierig. In dem Stück, da geht's um Frauen, die ihrem Liebesleben mit einem ziemlich ungewöhnlichen Workshop auf die Sprünge helfen wollen. Dabei treffen ganz unterschiedliche Charaktere aufeinander und natürlich läuft bei der Suche nach dem passenden Mann nicht alles ganz so wie geplant. Ja, für Linda und Julia ist das Ganze gleichzeitig das nächste Kapitel ihrer inzwischen ziemlich erfolgreichen Zusammenarbeit. Musikalisch, da haben sie sich als To The Moon Beats zusammengetan. Erst vor kurzem standen sie gemeinsam beim Schlagermove in Hamburg auf der Bühne und jetzt versuchen sie sich eben auch als Schauspielerinnen. Und heute Abend, da zeigt sich dann zum ersten Mal vor Publikum, wie gut das funktioniert. Also Lampenfieber dürfte da durchaus vorhanden sein. Nach der heutigen Premiere bleibt das Stück dann erstmal bis zum 25. Oktober in Hamburg auf dem Spielplan. Ende Oktober beginnt dann noch eine zweite Spielzeit. Die läuft dann bis Januar 2027. Ja, für Linda Hesse und Julia Lindholm heißt es jetzt aber erstmal Daumen drücken für die Premiere heute Abend.
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0: Julina Drews hier in der Feierabendshow am Freitag.
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0: Ja, und eine gute Nachricht für alle, die ihr Portemonnaie am liebsten gar nicht mehr mitnehmen würden. Ab dem kommenden Jahr kommt auch der Personalausweis auf Smartphone. Ja, dafür startet in Deutschland am 2. Januar 2027 die neue App DU. Mit ihr können wir uns einen digitalen Zwilling unseres Personalausweises aufs Handy laden. Und später sollen auch weitere Dokumente wie zum Beispiel der Führerschein dazukommen. Ja, praktisch wird das vor allem im Internet. Statt umständlich andere Verfahren zu nutzen, sollen wir mit dem digitalen Ausweis zum Beispiel unser Alter nachweisen, Verträge abschließen oder ein Bankkonto eröffnen können. Zum Start soll das dann bereits bei rund 40 Anbietern funktionieren, darunter Banken, die Post, Telefon- und Stromanbieter oder auch Behörden. Und wer lieber beim guten alten Personalausweis im Portemonnaie bleibt, der kann das natürlich auch weiterhin tun. Die Nutzung der App ist natürlich freiwillig.
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4: So, bitte nicht wundern, heute ab 22 Uhr wird es dunkel und es bleibt auch dunkel, denn heute ist die sogenannte Earth Night, eine Aktion gegen Lichtverschmutzung. Heute mit Einbruch der Dunkelheit sollen die Lichter ausgeschaltet werden und tatsächlich eine ganze Nacht mal ausbleiben. Naja, ist irgendwie blödes Timing jetzt am Wochenende, ne? Bei den meisten gehen ja die Lichter da erst an.
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Dies ist Gordon Mackenzies Lied. Sein Lied von Albany, dem stolzen Schloss seines Clans, das er eines Tages

Auf dem Weg ins Wochenende mit Marie Reim auf Radio Paloma, 100% deutscher Schlager. Nur Bares ist Wahres könnte bald der Vergangenheit angehören. Nach dem Willen von Finanzminister Klingbeil sollen Geschäfte und Restaurants künftig neben Bargeld auch Kartenzahlung anbieten müssen. Mehr dazu gleich hier in den Nachrichten um 16 Uhr. In der nächsten Stunde freue ich mich dann auf den neuen Titel von Helene Fischer. Außerdem hören wir einen Kultschlager von Cora. Ja, und für noch mehr Abwechslung und vor allem für den gut gelaunten Start ins Wochenende, jetzt Musik aus dem Radio Paloma Stream Party Extrem. Hier ist Micky Krause.

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1: Ich bin Thomas Bleskin. Wer im Laden, Restaurant oder beim Friseur bezahlen will, soll künftig die Wahl zwischen Bargeld und digitaler Zahlung haben. Bundesfinanzminister Klingbeil plant, dass Unternehmen zusätzlich zum Bargeld mindestens eine gängige Bezahlmöglichkeit per Karte, Handy oder Uhr anbieten müssen. Das soll auch für kleine Beträge gelten.
2: Beim Kaffee für 3 Euro soll es genauso funktionieren wie beim großen Einkauf. Eine Mindestgrenze fürs digitale Bezahlen soll es nicht geben. Extra Gebühren für Kunden auch nicht. Welches System ein Laden anbietet, darf er grundsätzlich selbst entscheiden. Ausnahmen sind zum Beispiel für Amateursportvereine oder Wohltätigkeitsverbände geplant. Klingbeils Ministerium nennt noch einen weiteren Grund für die neuen Regeln. Digitale Zahlungen hinterlassen Spuren und sollen so auch helfen, Steuerhinterziehung und Geldwäsche aufzudecken. Zoe Tassovali, Redaktion.
1: Die AfD-Bundestagsfraktion hat nach eigenen Angaben Strafanzeige gegen Bundeskanzler Merz gestellt. Anlass ist eine Äußerung des Kanzlers während der Haushaltsberatungen im Bundestag. Merz hatte die AfD-Forderung nach sogenannter Remigration als ethnische Säuberung nach Herkunft und Hautfarbe bezeichnet.
3: Merz genießt als Bundestagsabgeordneter einen besonderen Schutz. Laut Grundgesetz darf ein Abgeordneter zu keiner Zeit wegen einer Äußerung im Parlament gerichtlich verfolgt werden. Es gibt allerdings eine Ausnahme, verleumderische Beleidigungen. Das sieht der parlamentarische Geschäftsführer der AfD-Fraktion Brandner im aktuellen Fall gegeben. Behörden dürfen gegen einen Abgeordneten ermitteln. Für eine Anklage muss der Bundestag allerdings über die Aufhebung der Immunität entscheiden. David Riemer, Berlin.
1: Der Welthandel könnte durch einen neuen Vorstoß der Houthi-Rebellen im Jemen zusätzlich unter Druck geraten. Nach Angaben jemenitischer Regierungsquellen haben sie eine wichtige Insel am Eingang zum Roten Meer erobert. Durch die betroffene Meerenge verläuft eine der wichtigsten Handelsrouten zwischen Europa und Asien. Die USA erinnern heute an die Terroranschläge vom 11. September 2001, die sich zum 25. Mal jähren. Im Mittelpunkt stehen Gedenkveranstaltungen in New York, am Pentagon bei Washington und in Pennsylvania. Angehörige verlesen am früheren World Trade Center die Namen der fast 3000 Todesopfer. Erstmals ist dort auch eine Schweigeminute für Menschen vorgesehen, die später an den Folgen der Anschläge starben. Zum Wetter die aktuelle Vorhersage des Deutschen Wetterdienstes. Im Westen und im Südosten ein paar Schauer, auch in der Mitte kann es etwas regnen. Im Rest oft klar und trocken bei Höchstwerten von bis zu 25 Grad. Am wärmsten ist es im Rheingau. Bei Regen im Südosten nur maximal 17 Grad. Das Wochenende startet im Süden sonnig und trocken, sonst ein paar mehr Wolken. Regnen wird es aber nur an der Nordsee. Die Temperatur steigt auf 20 Grad an der See und bis auf 27 Grad am Oberrhein.
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4: Um kurz nach 16 Uhr. Schön, dass Sie mit dabei sind. Ja, und jetzt dauert es auch wirklich nicht mehr lange. Die Arbeitswoche ist fast geschafft. Das Wochenende steht vor der Tür. Und ein bisschen verrückt ist es ja schon, ne? Während wir vor ein paar Tagen noch bei über 30 Grad geschwitzt haben, gucke ich jetzt aus dem Fenster und das Wetter erinnert uns so langsam daran, dass wir eben doch September haben. Am Wochenende, da zeigt sich der Herbst in vielen Regionen. Es gibt viele Wolkenschauer, vor allem am Sonntag auch Regen. Aber wissen Sie was? Man muss ja auch nicht aus jedem Wochenende irgendwas machen. Ne? Manchmal ist Extrem-Couching auch einfach eine vollkommen legitime Freizeitbeschäftigung. 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Na denn, guten Start für Sie ins Wochenende, jetzt mit Fantasy und Maria Foscani.

0: Hannover und Amsterdam auf Radio Paloma 100% deutscher Schlager. Ja, stellen Sie sich das mal vor, der Urlaub, der ist längst vorbei und plötzlich bekommen Sie eine Mautrechnung aus dem Ausland. Ja, ist die Frage, muss man die dann wirklich bezahlen oder könnte dahinter sogar Betrug stecken? Ja, worauf Sie bei solchen Forderungen da unbedingt achten sollten, klären wir gleich hier nach Anna-Karina Wojcak und Thomas Anders.
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0: Anna-Karina Wojcik und Unzensiert auf Radio Paloma 100% deutscher Schlager. Schönen Freitag. Tja, der Urlaub, der ist vorbei. Die Koffer sind hoffentlich längst ausgepackt, die Fotos sortiert und eigentlich hat man mit der Reise finanziell auch schon abgeschlossen. Und dann liegt plötzlich Post aus dem Urlaubsland im Briefkasten. Allerdings keine erfreuliche, sondern sie sollen noch Maut nachzahlen. Ja, das passiert Autofahrern offenbar immer wieder, teilweise sogar Wochen oder Monate nach der Reise. Und da liegt der Gedanke natürlich nahe, kann das denn überhaupt echt sein? Ja, tatsächlich können solche Forderungen durchaus berechtigt sein. Experten raten aber dringend dazu, nicht einfach sofort zu überweisen. Ronny Thorau aus der Radio Paloma Redaktion, der hat ein paar Tipps. Ich grüße dich, Ronny.
1: Ja, hallo.
0: Ja, Ronny, es ist schon auch verdächtig, wenn so Mautrechnungen so spät kommen, oder?
1: Also das kann schon korrekt sein, dass Mautrechnungen noch erheblich später eintrudeln, also auch Wochen oder Monate nach dem Urlaub. Und es gibt ja auch viele Fälle, wo man eine Mautstrecke schnell mal übersieht, weil man einfach schnell durchrauscht, wenn keine Schranke zu sehen war oder man Schilder im Ausland gerne auch mal falsch versteht oder gar nicht. Wichtigster Tipp, nicht einfach diese Mautnachforderungen ignorieren und hoffen, dass nichts weiter kommt. Da drohen sonst hohe Inkasso- oder Mahngebühren. Also man muss das schon checken.
0: Worauf sollte man denn da gucken, um zu erkennen, ob deine nachträgliche Mautrechnung auch berechtigt ist?
1: Ja, erstmal schauen, ob das richtige Kennzeichen erfasst wurde. Manchmal werden Autokennzeichen nämlich falsch erfasst, zum Beispiel bei Ortsnamen mit Umlauten. Und dann der zweite entscheidende Check, ob man da zu dem angegebenen Zeitpunkt wirklich durchgefahren ist. Wenn nicht, ist die Frage, wie kann man es belegen? Durch Tankstellen, Quittungen zum Beispiel, Mietwagenverträge oder Rechnungen von Hotels oder Kreditkartenzahlungsabrechnungen. Die zeigen, dass man auf einer anderen Route unterwegs war. Wann immer man berechtigte Zweifel an der Mautzahlung hat, dann schriftlich innerhalb der genannten Frist antworten und die Nachweise einreichen. Als Kopie, Originale sollte man immer selber behalten.
0: Ja, damit nach dem Urlaub nicht der ganz große Schreck kommt. Dankeschön für die Infos, Ronny.
1: Sehr gerne.
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Ich bin ja mal sehr gespannt, ob sie es schafft, den goldenen Schlagercharts-Thron ein weiteres Mal zu verteidigen. Andrea Berg mit Das kann uns keiner nehmen. Schafft sie morgen noch einmal Platz 1 in den Schlagern der Woche? Die Antwort bekommen Sie ab 15 Uhr hier auf Radio Paloma, 100% deutscher Schlager. Guten Start für Sie ins Wochenende.

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0: Ja, geht gut ab, der neue Titel von Helene Fischer an meiner Seite. Die neuen deutschen Schlager, die hören Sie bei uns immer zuerst. 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Ein Vierteljahrhundert nach den Terroranschlägen vom 11. September 2001 gedenken die USA heute der Opfer. Mehr dazu gleich hier in den Nachrichten um 17 Uhr. In der nächsten Stunde gibt's dann frische Musik von Neon.
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0: Außerdem hören wir einen Kultschlager von Christina Bach. Ja, noch mehr Klassiker hören Sie rund um die Uhr bei uns im Radio Paloma Stream Kultschlager. Und daraus gibt's jetzt einen echten Klassiker aus dem Jahr 1970. Hier ist Chris Rock.

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1: Ich bin Thomas Blesklin. Läden oder Restaurants, in denen man nur bar bezahlen kann, soll es künftig nicht mehr geben. Nach Plänen von Bundesfinanzminister Klingbeil sollen Unternehmen zusätzlich zum Bargeld mindestens eine digitale Bezahlmöglichkeit anbieten, etwa per Karte, Handy oder Uhr. Das soll auch für kleine Beträge gelten.
2: Beim Handel kommt der Plan gar nicht gut an. Der Handelsverband sagt, gerade kleine Läden müssten Geräte anschaffen und Gebühren zahlen und hätten am Ende mehr Bürokratie. Ganz anders sehen das Fachleute vom Handelsforschungsinstitut Köln. Viele Kunden erwarten Kartenzahlungen inzwischen einfach. Trotzdem bleibe Bargeld gerade für ältere Menschen wichtig. Deshalb hält das Institut die Wahl zwischen beiden für sinnvoll. Für größere Händler dürfte sich ohnehin kaum was ändern. Dort kann man fast überall schon bargeldlos zahlen. Zoe Tassovali, Nachrichtenredaktion.
1: Der Welthandel könnte durch einen neuen Vorstoß der Houthi-Rebellen im Jemen zusätzlich unter Druck geraten. Nach Angaben jemenitischer Regierungsquellen haben sie eine wichtige Insel am Eingang zum Roten Meer erobert.
3: Durch die Meerenge von Bab al-Mandab verläuft die wichtigste Seehandelsroute zwischen Europa und Asien. Immer wieder kam es dort zu Angriffen auf Schiffe durch die mit Teheran verbündeten Houthis. Dass sie nun die gesamte jemenitische Küste am Roten Meer wie auch strategisch wichtige Inseln unter ihre Kontrolle gebracht haben, könnte potenziell auch dort die Schifffahrt weitgehend zum Erliegen bringen. So wie es bereits in der Straße von Hormuz der Fall ist. Für die unter hohen Ölpreisen leidende Weltwirtschaft sind das keine guten Nachrichten. Zum Vorrücken der Houthis im Jemen, Christoph Meyer.
1: Ein Vierteljahrhundert nach den Terroranschlägen vom 11. September 2001 gedenken die USA heute der Opfer. In New York, am Pentagon und in Pennsylvania sind Gedenkveranstaltungen geplant. Am früheren World Trade Center verlesen Angehörige die Namen der fast 3000 Menschen, die damals getötet wurden. Präsident Trump wird zu einer Zeremonie am Pentagon erwartet. Nach der Einigung auf einen schärferen Sparkurs bei Volkswagen will die IG Metall das Management zu Gesprächen zwingen. Dafür nutzt die Gewerkschaft eine Klausel aus dem Zukunftstarifvertrag von 2024. Das Unternehmen müsse nun erklären, wie es den Tarifvertrag einhalten will. An der Beschäftigungssicherung ändere sich dadurch nichts. Die Gespräche sollen noch bis Ende September stattfinden. Zum Wetter die aktuelle Vorhersage des Deutschen Wetterdienstes. Im Westen und im Südosten ein paar Schauer, auch in der Mitte kann es etwas regnen. Im Rest oft klar und trocken bei Höchstwerten von bis zu 25 Grad. Am wärmsten ist es im Rheingau. Bei Regen im Südosten nur maximal 17 Grad. Das Wochenende startet im Süden sonnig und trocken, sonst ein paar mehr Wolken. Regnen wird es aber nur an der Nordsee. Die Temperatur steigt auf 20 Grad an der See und bis auf 27 Grad am Oberrhein.
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4: Um kurz nach 17 Uhr, schönen Feierabend für Sie. Ja, und falls Sie zu den Menschen gehören, die normalerweise auch schon am Freitag überlegen, was Sie am Wochenende alles unternehmen könnten, ja, diesmal dürfen Sie die Ansprüche ruhig mal ein bisschen runterschrauben. Der Herbst hat ja so langsam das Kommando übernommen. Ja, Samstag gibt es zwar regional noch ein paar freundliche Abschnitte, aber spätestens am Sonntag wird es dann vielerorts wolkig, regnerisch und ungemütlich. Also mit anderen Worten, das Wetter erteilt uns ganz offiziell die Erlaubnis zum extremen Couching. Kein schlechtes Gewissen, wenn die größte sportliche Herausforderung am Sonntag, also der Weg vom Sofa zum Kühlschrank ist. Ja, herrlich. 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Na denn, starten Sie gut ins Wochenende jetzt mit Christina Bach und den Roten Steinern.

Ella, endlich auf Radio Paloma, 100% deutscher Schlager. Nur Barzahlung bitte. Ja, dieser Satz könnte in Deutschland bald deutlich seltener werden, denn Geschäfte, Restaurants und sogar der kleine Kiosk sollen künftig eine digitale Bezahlmöglichkeit anbieten müssen. Ja, was da genau geplant ist, klären wir gleich hier nach Radiama Gund-Corbinien und Sven Moll.

0: Adiyammer und Corbinien auf Radio Paloma, 100% deutscher Schlager. Ja, vielleicht kennen Sie ja auch diesen Moment. Sie sind im Restaurant, haben schön gegessen, Sie wollen bezahlen, holen ganz selbstverständlich die Karte raus und dann kommt der Kellner und sagt, nee, bei uns bitte nur in bar. Ja, und dann beginnt die große Inventur im eigenen Portemonnaie, ne? Die Rechnung 38 Euro, zusammen kriegen Sie nur 12,40 Euro und der nächste Geldautomat, der liegt natürlich gefühlt in einem anderen Bundesland. Ja, genau solche Situationen könnte es künftig deutlich seltener geben, denn Bundesfinanzminister Lars Klingbeil will eine digitale Bezahlmöglichkeit zur Pflicht machen. Geschäfte, Restaurants und Dienstleister sollen ihren Kunden also künftig neben Bargeld auch mindestens eine Möglichkeit anbieten, digital zu bezahlen. Welche das ist, dürfen Sie selbst entscheiden. Entscheidend ist nur, ein Schild mit nur Barzahlung soll dann grundsätzlich nicht mehr reichen. Und das gilt dann nicht erst beim Großeinkauf für 150 Euro, sondern auch bei einem Kaffee, bei einem Brötchen oder beim Schokoriegel. Eine Mindestgrenze fürs digitale Bezahlen soll es dann also nicht geben. Wer jetzt allerdings schon um den guten alten Zehner im Portemonnaie trauert, keine Sorge, der darf bleiben. Bargeld soll ausdrücklich weiterhin möglich sein. Wir sollen künftig einfach eben selbst entscheiden können, wie wir bezahlen. Wobei viele diese Entscheidungen auch längst getroffen haben. 55% unserer alltäglichen Zahlungen waren im vergangenen Jahr schon bargeldlos. Die neue Regelung, die könnte dann 2027 kommen und damit vielleicht auch das Ende dieses kleinen Klassikers an deutschen Ladenkassen. Mit Karte? Ja, aber erst ab 10 Euro.
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0: Frische Musik hören wir da von Neon. Küss mich lieber gleich. 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

gelaunt geht's in den Freitagfeierabend mit Gigi Anderson auf Radio Paloma 100% deutscher Schlager. Ein Vierteljahrhundert nach den Terroranschlägen vom 11. September 2001 gedenken die USA heute der Opfer. Mehr dazu gleich hier in den Nachrichten um 18 Uhr. Gleich danach übernimmt dann auch DJ Patrice mit dem Radio Paloma Party Mix. Dabei wünsche ich Ihnen ganz viel Freude. Für Sie jetzt einen guten Start ins Wochenende. Ich bin Adrian Marton und verabschiede mich jetzt mit To the Moonbeats.

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1: Ich bin Thomas Bleskin. Die USA gedenken 25 Jahre nach den Terroranschlägen vom 11. September 2001 der Opfer. Im Zentrum der Gedenkveranstaltungen stehen erneut die Orte, die damals angegriffen wurden. Das World Trade Center in New York und das Pentagon bei Washington sowie ein Feld im US-Bundesstaat Pennsylvania, auf dem eines der 4 entführten Flugzeuge abgestürzt war.
2: Niemand wird je vergessen, wo er oder sie zum Zeitpunkt der Terrorattacken gerade war. Und kaum einer, der sie erlebt hat, kann glauben, dass die Tragödie schon ein Vierteljahrhundert zurückliegt. Sie hat die Welt verändert. Präsident Trump sprach bei einer Gedenkveranstaltung am Pentagon. Man müsse im Terrorkampf stark und entschlossen bleiben, sagte er. An Ground Zero in New York war Trump mit seiner politischen Rede nicht willkommen. Dort gab es Schweigeminuten, Musik, Gesang, Glockenläuten und das traurige Verlesen der Namen tausender Opfer. Tina Eck, USA.
1: Zum Abschluss der Haushaltswoche hat der Bundestag über die Rentenreform debattiert. Die Pläne der Bundesregierung sind umstritten. Dabei kommt die Kritik nicht nur aus den Reihen der Opposition.
3: In der Koalition wird seit Monaten um die abschlagsfreie Rente nach 45 Versicherungsjahren gestritten. Mehrere Ministerpräsidenten von CDU und SPD wollen sie behalten. Andere in der Union drängen dagegen darauf, die vereinbarte Reform durchzuziehen. Dazu gehört auch der frühere Rentenrebell Johannes Winkel. Er sagt, die Pläne berücksichtigen endlich auch die junge Generation. Die Opposition sieht das ganz anders. Die AfD nennt das geplante Aus einen Affront. Die Grünen halten die Reform für unsozial. Zoe Tassovali, Nachrichtenredaktion.
1: Bund und Länder wollen das Bauen in Deutschland einfacher und günstiger machen. Dafür sollen kostentreibende Standards und Vorschriften überprüft und erfolgreiche Modelle für preiswerteres Bauen stärker verbreitet werden. Ziel seien niedrigere Mieten und Kaufpreise. Helfen soll auch der sogenannte Gebäudetyp E, bei dem auf bestimmte, nicht sicherheitsrelevante Standards verzichtet werden kann. Wer im Laden, Restaurant oder beim Friseur bezahlen will, soll künftig die Wahl zwischen Bargeld und digitaler Zahlung haben. Bundesfinanzminister Klingbeil plant, dass Unternehmen zusätzlich zum Bargeld mindestens eine gängige Bezahlmöglichkeit per Karte, Handy oder Uhr anbieten müssen. Der Gesetzentwurf soll noch dieses Jahr ins Kabinett kommen. Zum Wetter die aktuelle Vorhersage des Deutschen Wetterdienstes. Im Westen und im Südosten ein paar Schauer, auch in der Mitte kann es etwas regnen. Im Rest oft klar und trocken bei Höchstwerten von bis zu 25 Grad. Am wärmsten ist es im Rheingau. Bei Regen im Südosten nur maximal 17 Grad. Das Wochenende startet im Süden sonnig und trocken, sonst ein paar mehr Wolken. Regnen wird es aber nur an der Nordsee. Die Temperatur steigt auf 20 Grad an der See und bis auf 27 Grad am Oberrhein.
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1: Ich bin Katrin Müller. US-Präsident Trump wird an diesem Wochenende in Irland erwartet. Bei dem Besuch ab heute stehen nicht nur politische Gespräche auf dem Programm, Trump ist auch zu Gast bei einem Golfturnier.
2: Zunächst will Trump in Dublin die irische Präsidentin Catherine Connolly und Premierminister Micheál Martin treffen. Im Mittelpunkt seiner Reise steht aber auch der Golfsport. Am Sonntag besucht der US-Präsident die Schlussrunde der Irish Open auf seinem eigenen Golfresort in Doonbeg. Sein Besuch wird von Protesten begleitet. In Dublin und in Doonbeg sind Demonstrationen angekündigt. Die irische Polizei sprach vorab von einem der komplexesten Sicherheitseinsätze, die sie je durchgeführt habe. Aus London, Philipp Detlefs.
1: In gut einer Woche wird in Mecklenburg-Vorpommern und in Berlin eine neue Landesregierung gewählt. In Mecklenburg-Vorpommern können den Umfragen zufolge AfD und SPD mit vielen Stimmen rechnen. In Berlin Linke und CDU. Das unterstreichen auch aktuelle Daten, unter anderem aus dem ZDF-Politbarometer.
3: Auf 37% kann die AfD dem aktuellen ZDF-Politbarometer zufolge in Mecklenburg-Vorpommern hoffen. 3 Punkte dahinter liegt die SPD von Ministerpräsidentin Schwesig. Sie zieht, viele im Land vertrauen ihr und wollen sie wieder als Landeschefin. In Berlin kommt die Linke den ZDF-Zahlen nach auf 23% und damit auf Platz 1. Es folgt die CDU mit 21%. Gewählt wird in Mecklenburg-Vorpommern und der Hauptstadt am 20. September. Lea Matschullert, Nachrichtenredaktion.
1: Feierlich haben die USA 25 Jahre nach den 9/11-Terroranschlägen der Opfer gedacht. Im Zentrum der Gedenkveranstaltungen die Orte, die damals angegriffen wurden. Das World Trade Center in New York und das Pentagon bei Washington, sowie ein Feld im US-Bundesstaat Pennsylvania, auf das ein Flugzeug abgestürzt war. Zum Fußball. In der Bundesliga hat der FC Schalke 04 den ersten Sieg seit Mai 2023 gefeiert. Der Aufsteiger aus Gelsenkirchen gewann gegen Union Berlin mit 3:1. Und Tennisstar Alexander Zverev ist bei den US Open ins Finale gestürmt und hat die große Chance auf seinen 2. Grand-Slam-Triumph. Der French Open-Sieger bezwang im Halbfinale den russischen Außenseiter Karen Khachanov nervenstark in 3 Sätzen. Am Sonntag geht es für Zverev dann um den Titel. Zum Wetter, die aktuelle Vorhersage des Deutschen Wetterdienstes. Die Nacht über im Norden oft wolkig, mit nachlassenden Schauern, im Süden teils klar. Örtlich bildet sich Nebel. Die Temperaturen sinken auf 15 bis 4 Grad. Tagsüber wird es im Süden freundlich bis sonnig, sonst wechselnd bewölkt. An der Nordsee fällt etwas Regen. Die Höchstwerte liegen zwischen knapp 20 und 27 Grad. Am Sonntag wird es vielerorts regnerisch, im Westen und in der Mitte zeitweise kräftiger, bei 19 bis 26 Grad.